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1: Es ist 7 Uhr im Studio Daphne. Einen wunderschönen Freitagmorgen. Am Djakovardamm in Rostock startet jetzt der Bau der ersten Abschnitts des neuen Radschnellwegs, teilt das Tiefbauamt mit. Betroffen ist der Bereich zwischen bei der Knochenmühle und der Hinrichsdorfer Straße. Zunächst wird die Einmüdung bei der Knochenmühle erneut. Deshalb ist der Bereich am Montag und bis Ende August vollgesperrt. Der Verkehr nach Kelsdorf wird über die Hinrichsdorfer Straße und die Gutenberger Straße umgeleitet. Anschließend starten die Arbeiten am Radschnellweg mit Umleitungen für den Radverkehr und angepasster Führung für Fußgänger. Der Djakovardamm bleibt für den Autoverkehr weiterhin befahrbar. Die Fertigstellung ist für Oktober 2027 geplant. Aufgrund eines Rohrschadens an einer Hauptversorgungsleitung kam es gestern in den Frühmorgenstunden zu vorübergehenden Beeinträchtigungen der Trinkwasserversorgung im Nordwest Rostocks sowie in angrenzenden Nachbargemeinden. Das teilte der Wasserversorger Nordwasser GmbH mit. Betroffen waren zeitweise rund 60.000 Menschen, unter anderem in Lütenklein, Evershagen und Lichtenhagen. Ursache war ein Schaden an einer Hauptleitung in der St. Petersburger Straße durch den großen Wassermengenausstraten. Die Störung konnte am Morgen behoben werden. Gegen 8 Uhr war die Versorgung wieder vollständig hergestellt. Das Land Mecklenburg-Vorpommern hat gestern mehrere Tourismusstandorte an der Ostseeküste ausgezeichnet. Kühlungsborn wurde erneut als Seebad anerkannt und erfüllt damit seit 30 Jahren die Anforderungen des Kurortsgesetzes Mecklenburg-Vorpommerns. Dazu gehören unter anderem die hervorragende Lage an der Ostsee, eine ausgezeichnete Wasserqualität sowie vielfältige Gesundheits- und Freizeitangebote. Außerdem erhielt die Region Ostseeküste Mecklenburg erstmals den Status als Tourismusregion. Dazu gehören 9 Gemeinden aus dem Landkreis Rostock, darunter Kühlungsborn, Rerik und Bad Doberan. Auch die Gemeinden Bindorf und am Salzhaf wurden erstmals als Tourismusorte ausgezeichnet. Bundeskanzler Friedrich Merz will heute Medienberichten zufolge seine Entscheidungen zur geplanten Kabinettsumbildung bekannt geben. Demnach soll CDU-Generalsekretär Carsten Linnemann neuer Gesundheitsminister werden. Die bisherige Gesundheitsministerin Nina Warken soll dafür ins Kanzleramt wechseln und die Nachfolge von Thorsten Frey als Kanzleramtschef übernehmen. Warken sitzt seit mehr als 10 Jahren im Bundestag, war parlamentarische Geschäftsführerin der Unionsfraktion und steht seit einem Jahr an der Spitze der Frauenunion der CDU. Und Frankreich bittet wegen schwerer Waldbrände andere EU-Staaten um Unterstützung. Es sei beantragt worden, den europäischen Zivilschutzmechanismus auszulösen, teilte Präsident Emmanuel Macron mit. Unter anderem sollen Löschflugzeuge und Schwerlasthubschrauber aus Kroatien, Portugal, Tschechien und der Slowakei helfen. An der Küste bei Bordeaux mussten seit Mittwoch bereits mehr als 20.000 Menschen in Sicherheit gebracht werden. Auch Spanien kämpft mit schweren Bränden. Für die Region Madrid und die Provinz Avila wurde der nationale Notstand ausgerufen. Soweit die Nachrichten, die nächsten Schlagzeilen in einer halben Stunde.
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2: 13 Grad haben wir es aktuell. Die Höchsttemperaturen liegen heute bei 19 Grad. Dabei ist es den ganzen Tag über recht wechselhaft sonnig und wolkig, aber voraussichtlich trocken. Dazu weht eine schwache Brise aus westlicher Richtung, aber es kann auch vereinzelt zu Böen mit bis zu 30 km/h kommen. Und wir schauen schon mal aufs Wochenende. Morgen wird es wahrscheinlich spürbar wärmer als heute bei bis zu 24 Grad, aber auch nicht besonders sonnig. Sie schaut nur manchmal zwischen den Wolken hervor. Und Sonntag wird es dann wieder etwas kälter, bei 18 Grad und stand jetzt leider den ganzen Tag über immer wieder leichten Regen. Ich sag aber, besser Sonntag als Samstag.
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2: Einen wunderschönen Freitagmorgen wünsche ich euch. Die Woche ist fast geschafft. Wir haben es jetzt 7.05 Uhr. Mein Name ist Luca und ich bin euer Moderator für heute. Und in den Nachrichten habt ihr gerade Daphne gehört.
1: Guten Morgen.
2: Hast du denn auch gut geschlafen, Daphne?
1: Nicht genug, aber auch gut. Ja, danke.
2: Das ist schon mal etwas. Ich hätte als ich aufgewacht bin, dachte ich bin unfassbar ausgeschlafen. Und ich glaube, ungefähr seitdem ich vorhin fast tödlich an meinem Kaffee erstickt bin, bin ich irgendwie wieder müde. Ich weiß nicht, irgendwas habe ich falsch gemacht.
1: Ich hoffe, du wirst wieder wahr.
2: Ja, bestimmt. Und ich glaube, das Beste, was man machen kann, um wach zu werden, ist einen guten Song hören. Mhm. Und deswegen starten wir jetzt in den Tag mit Big Dog von The Last Dinner Party.

0: 7 Uhr und 12 Minuten haben wir es jetzt. Heute ist der 24.7., das heißt, das ist der 205. Tag des Jahres und wir haben noch 160 Tage bis Silvester. Eigentlich finde ich beides ganz schöne Zahlen und heute ist aber noch was anderes Besonderes, denn heute erinnert die Uni Rostock an Arno Esch im gleichnamigen Hörsaal auf dem Ulm Campus in der Ulmstraße 69. Und ich finde, das ist Grund genug für uns einmal zu schauen, wer dieser Arno Esch überhaupt war.
1: Das Wirken des Wahlrostockers Arno Esch war von kurzer Dauer, denn er starb 1951 mit nur 23 Jahren. Dennoch schaffte er es, sich in die Liste der 100 bedeutenden Persönlichkeiten einzureihen, welche sich in den vergangenen zwei Jahrhunderten maßgeblich für die Entwicklung eines friedlichen, liberalen Deutschlands engagierten. Neben Rosa Luxemburg, August Bebel, Ernst Reuter und Friedrich Ebert war auch er ein Verfechter der deutschen Demokratie. Als ehemaliger Student der Rostocker Universität besitzt Arno Esch eine identitätsstiftende Bedeutung für unsere hiesige Institution. Daher wurde das zweitgrößte Hörsaalgebäude, das größte nach dem Audimax, auf dem Campus Ulmenstraße nach dem liberalen Demokraten benannt. Wer war also dieser Arno Esch? Der Akademiker stammte aus der litauischen Hafenstadt Klaipėda, welche auch früher als Memel bekannt war. Er wurde im Februar 1928 geboren und flüchtete 1944 von Ostpreußen nach Mecklenburg-Vorpommern. Zunächst ohne Vorbehalte setzte sich Arno Esch für einen politischen Neubeginn ein und trieb damit auch den Wiederaufbau in der sowjetischen Besatzungszone voran. Als Luftwaffenhelfer kehrte er aus dem Zweiten Weltkrieg mit einer starken pazifistischen Überzeugung zurück. So setzte er sich vehement für die Abschaffung der Todesstrafe und das Recht auf Kriegsdienstverweigerung ein. Während Esch 1946 an der Universität Rostock ein Jurastudium aufnahm, um Staatsrechtler zu werden, beteiligte er sich über den Hochschulkreis hinaus am Aufbau der Liberaldemokratischen Partei, der LPD. Diese gelbe Partei war von den sowjetischen Besatzern erlaubt worden. Doch schon bald zeigte sich, dass die politischen Vorstellungen der Sowjets unvereinbar mit Eschs Ansichten über eine pluralistische Parteienlandschaft waren. Während Moskau immer mehr auf die alleinige Führung der Sozialistischen Einheitspartei Deutschlands, der SED, drängte, plante Esch den Aufbau einer Sammelbewegung. Sie sollte unter dem Namen Radikalsoziale Freiheitspartei liberale und soziale Positionen in Politik, Gesellschaft, Wirtschaft und Kultur in einem wiedervereinigten Deutschland durchsetzen. Gleichzeitig waren seine programmatischen Artikel und Reden als Mitglied des Landesvorstands der LDP Mecklenburg den Besatzern und der SED ein Dorn im Auge. Wenige Tage nach Gründung der DDR im Oktober 1949 wurde Esch zusammen mit 13 weiteren liberalen Studenten verhaftet. Ein sowjetisches Militärgericht in Schwerin verurteilte ihn und vier weitere Angeklagte im Juli 1950 für angebliche Spionagetätigkeiten und unter Ausschluss der Öffentlichkeit zum Tode. Gemeinsam wurden sie nach Moskau gebracht und nach einer erneuten Bestätigung des Urteils ein Jahr später hingerichtet. Seine Rehabilitation erfolgte erst nach der Wende im Juli 1990. Trotz seines kurzen gesellschaftlichen Wirkens hat Arno Esch nicht an Bedeutung für Rostock verloren. Aufgrund seiner exponierten politischen Tätigkeiten wurde Esch zum Symbol des liberalen Widerstandes gegen die kommunistische Diktatur in der sowjetischen Besatzungszone bzw. der DDR.
0: Wenn ihr noch mehr über Arno Esch erfahren möchtet, dann könnt ihr heute um 10 Uhr im gleichnamigen Hörsaal auf dem Ulm Campus sein, denn dort findet die Gedenkfeier anlässlich seines heutigen Todestags mit allerlei Prominenz statt.

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0: Das war Sign from God von Cobra und Grimes. Das ist ein Song aus unserer aktuellen Low-Rotation. Also den 5 Songs, die in dieser Woche und auch in den nächsten paar Wochen ein bisschen öfter laufen. Und wir wollen auch gleich einmal musikalisch bleiben, denn vor dem Start ins Wochenende hören wir jetzt noch ein allerletztes Mal in unser aktuelles Album der Woche rein. Es trägt den Titel Drama Endet Nie und stammt von dem Münchner Rapper Fatoni. Der für heute ausgewählte Track beschäftigt sich mit dem allgegenwärtigen Thema KI und stellt dabei eine durchaus spannende Frage. Mehr verrät euch jetzt aber Fatoni selbst.
1: Wann werde ich endlich ausgetauscht? Den Song mag ich persönlich sehr gerne. Ich habe mir irgendwann einfach diesen Satz aufgeschrieben, wann werde ich endlich von KI ersetzt, und fand den irgendwie gut. Und dann dachte ich mir so, das ist nicht nur irgendeine Zeile, das ist eigentlich eine ganze Songidee. Und da wollte ich eben mit der Utopie spielen, wie es denn wäre, wenn das nicht ein negatives Bedrohungsszenario wäre, dass wir von KI ersetzt werden, sondern eben diese klassische Utopie. Was wäre denn, wenn all diese unangenehmen Dinge die künstliche Intelligenz oder die Maschinen für uns machen würden und uns dahingehend ersetzen würden und eben nicht für uns Bilder malen und Musik machen, was ja eigentlich Menschen gerne selber machen würden. Und das war so die Grundidee des Songs.

0: Ihr hörtet Wann werd ich endlich ausgetauscht von Fatoni, ein letzter Song von unserem Album der Woche Drama endet nie. In Kürze erfahrt ihr dann über unsere sozialen Kanäle, welches das neue Album der Woche ist. Und jetzt haben wir es schon 7.30 Uhr, das heißt, es ist wieder Zeit für die
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2: Es ist 7.30 Uhr, die Nachrichten in Kurzform mit Daphne. Guten Morgen. Aufgrund eines Rohrschadens an einer Hauptversorgungsleitung kam es gestern in den frühen Morgenstunden zu vorübergehenden Beeinträchtigungen der Trinkwasserversorgung im Nordwesten Rostocks sowie in angrenzenden Nachbargemeinden. Das teilte der Wasserversorger Nordwasser GmbH mit. Betroffen waren zeitweise rund 60.000 Menschen. Die Störung konnte am Morgen behoben werden. Gegen 8 Uhr war die Versorgung wieder vollständig hergestellt. Rund 6.000 Fans der FC Hansa Rostock werden an diesem Samstag zum Freundschaftsspiel nach England reisen. Der FC Watford hatte ebenso viele Gästetickets für die Partie bereitgestellt, die nach kurzer Zeit ausverkauft waren. Für Hansa ist das Spiel gegen den Zweitligisten aus der Nähe von London ein besonderes Ereignis. Zum ersten Mal in der 60-jährigen Vereinsgeschichte tritt der Club in England an. Das Land Mecklenburg-Vorpommern hat gestern mehrere Tourismusstandorte an der Ostseeküste ausgezeichnet. Kühlungsborn wurde erneut als Seebad anerkannt. Außerdem erhielt die Region Ostseeküste Mecklenburg erstmals den Status als Tourismusregion. Dazu gehören 9 Gemeinden aus dem Landkreis Rostock, darunter Kühlungsborn, Rerik und Bad Doberan. Bundeskanzler Friedrich Merz will heute Medienberichten zufolge seine Entscheidungen zur geplanten Kabinettsumbildung bekannt geben. Demnach soll CDU-Generalsekretär Carsten Lindemann neuer Gesundheitsminister werden. Die bisherige Gesundheitsministerin Nina Warken soll dafür ins Kanzleramt wechseln und die Nachfolge von Thorsten Frey als Kanzleramtschef übernehmen. Und Frankreich bittet wegen schwerer Waldbrände andere EU-Staaten um Unterstützung. Es sei beantragt worden, den europäischen Zivilschutzmechanismus auszulösen, teilte Präsident Emmanuel Macron mit. Unter anderem sollen Löschflugzeuge und Schwerlasthubschrauber aus Kroatien, Portugal, Tschechien und der Slowakei helfen. Soweit die Schlagzeilen. Die nächsten Nachrichten gibt es dann hier noch in einer halben Stunde.
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0: 13 Grad haben wir aktuell, die Höchsttemperaturen liegen heute aber bei 19 Grad. Dabei ist es wechselhaft sonnig und wolkig, obwohl eher wolkig, weil wir eigentlich nur auf 3 Sonnenstunden insgesamt kommen. Dafür ist es aber voraussichtlich trocken. Und dazu weht eine schwache Brise aus westlicher Richtung, es könnte aber vereinzelt zu Böen mit bis zu 30 km/h kommen.
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0: Den hört ihr hier auf Loro 90,2. Mein Name ist Luca und ich bin heute für euch der Moderator. Und in den Nachrichten habt ihr gerade eben Daphne gehört.
2: Hallo.
0: Sag mal, hast du eigentlich am Wochenende schon was vor?
2: Schlafen.
0: Schlafen?
2: Ja. Und viel lesen auch. Aber okay. Sonst nicht viel. Und du?
0: Na, ich auch noch nicht wirklich. Ich weiß nämlich gar nicht, was eigentlich passiert. Aber das ist gar kein Problem, weil wir kommen gleich zu den Veranstaltungstipps. Ich habe aber noch einen Veranstaltungstipp. Nein, nicht wirklich einen Veranstaltungstipp. Ein Tipp. Extra für dich, Daphne, weil ich habe vorhin gesehen, morgen ist Tag des Käse und des Weins. Und ich finde,
2: das hört sich gut an.
0: Das hört sich vor allem französisch an. Und ich glaube, das sollte gefeiert werden.
2: Absolut. Mhm. Wollen wir das zusammen machen?
0: Am Samstag, ja, ich esse nur keinen Käse.
2: Dann machen
0: Aber
2: wir
0: dann,
2: veganer Käse.
0: Ja,
2: ist nicht schlimm.
0: Das ist ein Plan. So ein Tag muss gefeiert werden.
2: Absolut.
0: Auf jeden Fall.
2: Da stimme ich zu.
0: Und bevor wir das aber tun, haben wir noch einen ganzen Weckruf zu moderieren und das geht am besten mit Musik. Jetzt kommt Hypothetical von The Beaches.

0: Das war Catalog von Anthea. Wir haben es jetzt 7.40 Uhr und wie gerade eben schon angekündigt, hat Jens jetzt einmal für uns zusammengefasst, was heute und am Wochenende so alles passiert.
1: Freitag. Das Bunte Meerfestival läuft in Warnemünde, unter anderem mit Skaten, Yoga, Workshops, das alles am Strand und natürlich Konzerten.
2: Samstag.
1: Auch sonnabends läuft das Bunte Meerfestival in Warnemünde. Dort könnt ihr zum Beispiel am Supreme Beach House, Republica Cangrejo, Afrobeats und Latin und Folk hören. Oder auch Max Behrendt und Band und Stefan Krogmann. Ihr könntet aber auch weiter zur Wahlbar gehen. Dort ist Auftauchen Volume 2 mit einer Elektroparty am Start. Wer nicht nach Warnemünde fährt und in Rostock bleibt, kann ins Circus Fantasia hoppeln und hört dort Maykind mit Johanna Philipp. Maykind, das sind Merit, Adrian, Julian und Karl und die machen deutschsprachigen Indie-Pop.

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1: Sonntag.
2: Das Dialogfestival startet im Stadthafen im Zirkus Fantasia. Die Dialoge sind ein inklusives Theaterfestival in Rostock. Es schafft eine Bühne für Vielfalt, Begegnung und künstlerischen Austausch. Im Mittelpunkt steht eine Workshop-Woche, in der Kinder und Jugendliche mit oder ohne Behinderung gemeinsam mit professionellen Künstlerinnen zu einem wechselnden Thema arbeiten. Dabei entwickeln sie Tanz, Theater, Musik und Performance und daraus wird eine Show gemacht, die am Ende der Woche öffentlich präsentiert wird.
3: Das waren die Veranstaltungstipps. Vielleicht ist ja für euch das ein oder andere mit dabei. Wir machen jetzt weiter mit einem Song, den ich lange sehr, sehr gerne mochte und auch immer noch sehr gerne mag, aber schon eine Weile nicht mehr gehört habe. Jetzt kommt The Riddle von Nick Kershaw.

0: Einen wunderschönen Freitagmorgen wünsche ich euch. Ihr werdet es bestimmt sicherlich mitbekommen haben. Vor kurzem ist Jens Spahn unter anderem wegen seiner widersprüchlichen Haltung zu Leihmutterschaften zurückgetreten. Hintergrund des Ganzen war, dass er noch im Februar gegen die Legalisierung der Leihmutterschaft in Deutschland gestimmt hat und dann jetzt aber selbst ein Kind von einer Leihmutter aus den USA bekommen hat. Und da habe ich mir die Frage gestellt, was denn eigentlich so für und was gegen eine Leihmutterschaft spricht. Eine Leihmutterschaft bedeutet, leicht gesagt, dass eine Frau für andere Personen ein Kind zur Welt bringt. Die Praxis umfasst medizinische, rechtliche und finanzielle Schritte und ist in Ländern wie den USA, der Ukraine oder Georgien unter bestimmten Auflagen möglich. In Deutschland ist es jedoch verboten. Grundlage für das in Deutschland geltende Verbot ist das Embryonenschutzgesetz aus dem Jahr 1990. Es regelt den Umgang mit menschlichen Embryonen, Samenzellen und Eizellen. Damit soll ungeborenes menschliches Leben geschützt werden und eine missbräuchliche Nutzung von Fortpflanzungstechniken sowie der Forschung zu verhindern. Der Fall mit Jens Spahn hat nun eine Debatte entfacht, ob Leihmutterschaft in Deutschland legal werden sollte. Greg und ich haben uns mal einige Argumente für und gegen eine Legalisierung angeschaut.
1: Ein Argument für die Legalisierung ist, dass Paare oder Einzelpersonen, die aus welchen Gründen auch immer keine Schwangerschaft austragen können, dennoch die Möglichkeit hätten, eine Familie zu gründen. Das können zum Beispiel schwule Paare sein, aber auch heterosexuelle Paare, die aus medizinischen Gründen keine eigenen Kinder bekommen können.
0: Demgegenüber sollte man bedenken, dass es genug Kinder gibt, die eine Pflege- oder Adoptivfamilie brauchen. Außerdem könnten Frauen aus ökonomischen Gründen dazu gebracht werden, eine Schwangerschaft gegen ihren eigentlichen Willen auszutragen. Besonders sozial benachteiligte Frauen könnten sich aus wirtschaftlicher Not dafür entscheiden.
1: BefürworterInnen argumentieren allerdings, dass eine Legalisierung mit strengen gesetzlichen Vorgaben mehr Sicherheit für alle Beteiligten schaffen würde. Verträge, medizinische Betreuung und die Rechte des Kindes könnten dadurch klar geregelt werden. Außerdem müssten betroffene Paare nicht mehr auf Länder mit oft unklaren rechtlichen Bedingungen ausweichen.
0: KritikerInnen befürchten hingegen, dass ein Kind zu einem Gegenstand vertraglicher Vereinbarung werden könnte. Dies könnte den Eindruck erwecken, dass ein Kind bestellt oder sogar gekauft werden kann. Zudem besteht die Gefahr, dass trotz einer gesetzlichen Regelung emotionale Probleme entstehen. So könnte eine Leihmutter nach der Geburt eine enge Bindung zum Kind entwickeln und Schwierigkeiten haben, es den Wunscheltern zu übergeben.
1: Für die Legalisierung spricht aber das Recht auf Selbstbestimmung. Erwachsene Frauen sollten grundsätzlich selbst entscheiden dürfen, ob sie freiwillig ein Kind für andere austragen möchten.
0: Dagegen wird jedoch eingewendet, dass Selbstbestimmung ihre Grenzen dort findet, wo wirtschaftlicher Druck oder Abhängigkeit die Entscheidung beeinflussen. In solchen Fällen wäre eine wirklich freie Entscheidung fraglich.
1: Fakt ist aber, es passiert trotzdem. Wenn nicht in Deutschland, dann im Ausland. Eine Legalisierung könnte die medizinische Versorgung und Betreuung verbessern, da alle Beteiligten von Beginn an professionell begleitet würden.
0: Dennoch kann selbst die beste medizinische Betreuung die grundlegenden ethischen Fragen nicht lösen. Insbesondere die Frage, ob Schwangerschaft überhaupt Gegenstand eines Vertrages sein sollte, bleibt umstritten. Zusammenfassend kann man sagen, es ist ein schwieriges Thema. Und ob es in Deutschland überhaupt dazu kommen wird, dass Leihmutterschaft legal wird, ist sowieso unklar.
2: Am Ende muss also jeder für sich selbst entscheiden, ob man von einer Leihmutter Gebrauch machen möchte oder eventuell selbst eine werden möchte. Ich bin auf jeden Fall gespannt, wie sich das weiterentwickelt. Und ich bin auch sehr gespannt, was Daphne uns nachher gleich in den Nachrichten erzählen wird. Es ist nämlich bald schon wieder soweit. 7.53 Uhr ist es jetzt, also noch knapp 7 Minuten. Und weil ich so unfassbar ungeduldig bin, habe ich schon mal einen kleinen Spoiler bekommen. In den Nachrichten wird es gleich unter anderem um folgende Themen gehen. Der Baustart für einen neuen Radschnellweg am Dürkower Damm. Wasserversorgung in Rostock nach Rohrschaden wiederhergestellt und das Land zeichnet mehrere Tourismusstandorte an der Ostseeküste aus. Mehr dazu erfahrt ihr dann gleich.

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1: Und das pünktlich um 8 Uhr mit Daphne. Schönen guten Morgen. Am Djakovodam in Rostock startet jetzt der Bau des ersten Abschnitts des neuen Radschnellwegs, teilt das Tiefbauamt mit. Betroffen ist der Bereich zwischen bei der Knochenmühle und der Hinrichsdorfer Straße. Zunächst wird die Einmündung bei der Knochenmühle erneut. Deshalb ist der Bereich ab Montag und bis Ende August vollgesperrt. Der Verkehr nach Kelsdorf wird über die Hinrichsdorfer Straße und die Gutenberger Straße umgeleitet. Anschließend starten die Arbeiten am Radschnellweg mit Umleitungen für den Radverkehr und angepasster Führung für Fußgänger. Der Djakover Damm bleibt für den Autoverkehr weiterhin befahrbar. Die Fertigstellung ist für Oktober nächsten Jahres geplant. Aufgrund eines Rohrschadens an einer Hauptversorgungsleitung kam es gestern in den Frühmorgenstunden zu vorübergehenden Beeinträchtigungen der Trinkwasserversorgung in Nordwesten Rostocks sowie in angrenzenden Nachbargemeinden. Das teilte der Wasserversorger Nordwasser GmbH mit. Betroffen waren zeitweise rund 60.000 Menschen, unter anderem in Lüttenklein, Evershagen und Lichtenhagen. Ursache war ein Schaden an einer Hauptleitung in der St. Petersburger Straße durch den großen Wassermengen auf Straßen. Die Störung konnte am Morgen behoben werden. Gegen 8 Uhr war die Wasserversorgung wieder vollständig hergestellt. Das Land Mecklenburg-Vorpommern hat gestern mehrere Tourismusstandorte an der Ostseeküste ausgezeichnet. Kühlungsborn wurde erneut als Seebad anerkannt und erfüllt damit seit 30 Jahren die Anforderungen des Kurortgesetzes Mecklenburg-Vorpommerns. Dazu gehören unter anderem die hervorragende Lage an der Ostsee, eine ausgezeichnete Wasserqualität sowie vielfältige Gesundheits- und Freizeitangebote. Außerdem erhält die Region Ostseeküste Mecklenburg erstmal den Statut als Tourismusregion. Dazu gehören 9 Gemeinden aus dem Landkreis Rostock, darunter Kühlungsborn, Rerik und Bad Doberan. Auch die Gemeinden Bindorf und am Salzhaf wurden erstmals als Tourismusorte ausgezeichnet. Bundeskanzler Friedrich Merz will heute Medienberichten zufolge seine Entscheidungen zur geplanten Kabinettsumbildung bekannt geben. Demnach soll CDU-Generalsekretär Carsten Lindemann neuer Gesundheitsminister werden. Die bisherige Gesundheitsministerin Nina Warken soll dafür ins Kanzleramt wechseln und die Nachfolge von Thorsten Frey als Kanzleramtschef übernehmen. Warken sitzt seit mehr als 10 Jahren im Bundestag, war parlamentarische Geschäftsführerin der Unionsfraktion und steht seit einem Jahr an der Spitze der Frauenunion der CDU. Und die US-Regierung führt heute neue Zölle gegen rund 60 internationale Handelspartner ein. Die neuen Abgaben lösen einen bisher weltweit geltenden Sonderzoll von 10% auf US-Importe ab. Vorgesehen sind Zollsätze von 10 oder 12,5%. Auch die Europäische Union könnte bei bestimmten Produkten betroffen sein. Die US-Regierung begründete die Maßnahmen mit dem Vorwurf, dass die Handelspartner nicht ausreichend gegen Zwangsarbeit vorgehen. Soweit die Nachrichten, die nächsten Schlagzeilen in einer halben Stunde.
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2: Mittlerweile sind die Temperaturen bei 14 Grad. Damit sind wir schon ein bisschen näher an den Höchsttemperaturen für heute dran. Die liegen nämlich bei 19 Grad. Dazu ist es den ganzen Tag über recht wechselhaft sonnig und wolkig, aber auf jeden Fall voraussichtlich trocken. Und es ist Freitag, das heißt, alle blicken aufs Wochenende und morgen wird es wahrscheinlich spürbar wärmer als heute bei bis zu 24 Grad, aber auch nicht besonders sonnig. Sie schaut nur so manchmal zwischen den Wolken hervor. Und am Sonntag wird es dann wieder etwas kälter bei 18 Grad und stand jetzt wahrscheinlich den ganzen Tag über immer wieder mit leichtem Regen.
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2: Einen wunderschönen guten Morgen, mein Name ist Luca und ich bringe euch heute durch den Tag, aber natürlich nicht alleine, denn an meiner Seite steht Daphne.
1: Guten Morgen.
2: Und wir haben einmal Grüße auszurichten, und zwar an alle, die nächste Woche aufs Wacken Open Air fahren. Ich bin's nicht, aber vielleicht fahrt ihr ja mit. Und falls jemand Lust auf eine Fahrgemeinschaft hat, dann kann er oder sie sich bei Patrick melden, der über den Messenger Signal erreichbar ist. Die ID ist patrick.44. Und liebe Grüße an dich, Patrick. Und hier kommt dein Musikwunsch: Sieg der Vernunft von Knorkator.

0: Das war extra von Paula Carolina und ihr habt ja schon die ganze Woche über die Rathausgespräche des Monats Juli gehört. Und heute kommen wir dann zum letzten Teil. Unter dem spricht unser Redakteur Friedrich mit Eva-Maria Kröger über die Kita-Bedarfsplanung, den vergangenen CSD und über Urlaube einer Oberbürgermeisterin. Wohin, wie lange und mit wem? Das wurde aber nicht gefragt. Wir sind ja hier bei Loro und nicht bei der Bunten, falls es die noch gibt.
1: 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Monatlich treffen wir die Oberbürgermeisterin im Rathaus und fragen nach, wie läuft's, wo brennt's, warum A und wieso nicht doch lieber B? Bewaffnet mit vielen Fragen bringen wir euch also die Rostocker Kommunalpolitik ein Stück näher.
2: Vielleicht nur ganz kurz angeschnitten im Kontext der Kita-Bedarfsplanung heißt es, in 5 Jahren hat Rostock über 2000 Kita-Plätze wahrscheinlich zu viel, die gar nicht benötigt werden und für die es dann auch finanzierungstechnisch nicht so gut aussieht. In der Bürgerschaft gab das jetzt Diskussionsstoff, inwiefern Einrichtungen trotz der mangelnden Wirtschaftlichkeit aufrechterhalten werden können. Ferner wurde wohl die mangelnde Transparenz kritisiert bei Prozessen mit den Trägern beispielsweise. Wie sieht jetzt der Handlungsbedarf für die Stadtverwaltung aus, weil ja ein alles wie immer wohl jetzt nicht so gewünscht ist?
3: Nee, das wird auch nicht möglich sein. Am Ende sind das ja Faktoren, die die Realität bedeuten, dass wir jetzt das 6. Jahr in Folge massiv weniger Geburten haben als früher, die Kinder also nicht da sind. Und das sind ja nicht unsere Kitas oder unsere Erzieherinnen und Erzieher, sondern bei uns in Rostock ist es ja so, dass wir das als Dienstleistung von anderen bezahlen. Das heißt, AWO, ASB, Volkssolidarität und alle anderen betreiben eine Kita und beschäftigen auch Personal und rechnen diese Kosten bei uns ab, weil sie im Auftrag von uns unterwegs sind. Von daher ist es natürlich richtig, A, für den Träger selbst, dass er auch aus eigenen wirtschaftlichen Gründen darauf guckt, wie mache ich weiter, wenn so wenig Kinder da sind, weil leere Plätze wird mir die Stadt nicht bezahlen, weil sie es auch nicht darf. Ich darf leere Kita-Plätze nicht bezahlen. Also ich darf nicht zu einem Träger sagen, ach Mensch, jetzt hast du 15 Kinder weniger in deiner Einrichtung, aber ich würde die gerne aufrechterhalten. Wälzt doch mal die 15 Lehrplätze, die Kosten, auf die bestehenden Kindergartenplätze um. Ich bezahle dir trotzdem alles weiter, damit du deine Miete und dein Personal bezahlen kannst. Es wird dann halt jeder Kita-Platz noch mal teurer. Das darf ich gar nicht. Also selbst wenn ich wollte, dürfte ich es nicht. Ich finde es auch nicht sinnvoll im Übrigen, aber dafür haben wir gar keine Erlaubnis als Stadt, auch unter anderem, weil wir in der Haushaltskonsolidierung sind, also eine große Haushaltsnot haben. So, da müsste der Gesetzgeber was ändern. Wenn er das anders haben möchte, muss der Gesetzgeber entscheiden, wie das finanziert werden soll, weil wir könnten es nicht. Von daher muss sich was ändern, wir müssen da zusammenarbeiten. Jetzt gibt es ja den runden Tisch, jetzt soll ja darüber geredet werden, die Kita-Bedarfsplanung gibt es. Wir werden das Ampelsystem einrichten, damit es für Eltern auch transparenter wird, ob ihre Kita noch gut ausgelastet ist oder nicht, damit wir eventuelle Kitaschließungen mit sehr viel mehr zeitlichem Vorlauf kommuniziert kriegen, damit keiner mehr so überrascht ist und wir auch nicht darauf angewiesen sind, dass die Träger mit den Eltern kommunizieren, weil wir besprechen das mit den Trägern natürlich schon länger, aber dass die Kommunikation von Kita-Betreiber hin zu den Eltern immer funktioniert hätte, da muss ich mal freundlich ein Fragezeichen setzen. Da hat es durchaus gehapert, weil es wäre natürlich schon auch mal Sache des Kita-Betreibers gewesen, rechtzeitig mit den Eltern zu sprechen, dass wir da ein Problem in der Einrichtung bekommen. Ne? Von daher, ja, ich verstehe die Kritik an der bisherigen Kommunikation. Ich verstehe die Forderung nach mehr Transparenz und der wollen wir jetzt auch gerecht werden.
2: Okay, abschließend noch erfreulichere Themen. Jüngst machte eine NDR-Dokumentation über den KTV-Kiez die Runde. Vielleicht hast du davon schon gehört oder sogar mal reingeschaut. Nebst schönen Bildern und manch Erfolgsgeschichte im Kiez wurden halt auch die klassischen Kostensteigerungen und Herausforderungen angesprochen. Wo würdest du sagen, ließen sich da die Sorgen der Anwohner am besten bündeln? Sollten die vielleicht beim Ortsbeirat mal vorbeischauen und sagen, hier stimmt was nicht, ich habe Angst um mein Kulturquartier oder so? Oder wer wäre da Ansprechpartner?
3: Ja, der Ortsbeirat ist auf jeden Fall immer ein guter Ansprechpartner für die Themen. Ich habe Ich habe die Doku leider noch nicht gesehen, aber schon viel davon gehört. Viele Leute haben mir das schon erzählt, dass sie gesehen haben und ganz begeistert waren auch. Von daher muss ich das offensichtlich nachholen. Aber ja, der Ortsbeirat ist immer eine gute Anlaufstelle für solche Sorgen. Und ja, Punkt vielleicht einfach.
2: Weiterhin aktuell, also jetzt im Juli, laufen die Hanse-Queer-Kulturwochen. Wenn du einen Redebeitrag oder ein Grußwort dazu geben würdest, welche Botschaften wären dir in dem Kontext für die Menschen, die hier wohnen, wichtig?
3: Also wenn man in dem Kontext zu denjenigen spricht, die auch da sind, dann, ne? Auf jeden Fall nicht aufgeben, zusammenhalten, Kopf hochhalten, weiter die Netzwerke stärken, die wir haben, sich weiterhin aktiv einbringen in diesen Netzwerken, Vereinen, Initiativen, demokratischen Parteien beitreten, die sich für queere Ansinnen, Politik, Gemeinschaft einsetzen und das auch glaubhaft tun. Ally sein, wenn man selbst nicht queer lebt, dann einfach Ally sein. Ja, ich glaube, das Thema, dass wir jetzt auch wirklich weiterhin auch zusammenhalten wollen und das Ganze auch hoffnungsfroh machen wollen, ist, glaube ich, schon etwas, was ich zurzeit in den Mittelpunkt stellen würde. Und wir hatten jetzt ja auch wieder, oder haben sogar noch, etliche Tage die Regenbogenfahnen vor dem Rathaus und auf dem Rathaus anlässlich der Eröffnung der Hanse-Queer-Kulturwochen. Und bisher gibt es nur positives Feedback darauf. Ich habe noch nicht eine Beschwerdemail bekommen.
2: Und abschließend zur Ferienzeit, Frage zur Ferienzeit, da hatten wir ja mit angefangen. Welchen Zeitraum wählst du gern für deine Sommerpause? Vor oder nach der Sale? Und wie flexibel kannst du da sein?
3: In meiner Welt gibt es nur die Kategorie vor oder nach der Sale im Sommer. Ja, jetzt wieder nach der Sale. Ich habe es ein Jahr mal versucht mit vor der Sale und habe festgestellt, dass das nicht so eine kluge Idee war. In der Zeit war hier sehr viel Arbeit aufgelaufen und dann hatte ich sowohl zu Hanse Sale dann auch noch zeitgleich sehr viel Verwaltungsarbeit. Das war dann besonders anstrengend. Deswegen wird es jetzt wohl regulär darauf hinauslaufen, dass wir nach der Sale fahren und das machen wir dieses Jahr auch.
2: Und Flexibilität ist dir in deinem Berufsfeld ein bisschen gegeben, nicht so ganz?
3: Was so das Urlaubnehmen angeht, ja, doch schon. Also ich kann das schon weitestgehend frei entscheiden, wann ich Urlaub mache. Also traditionell arbeite ich den ersten Teil des Jahres durch. Also klar habe auch ich einen Ostersonntag und einen Pfingstmontag, ne, logisch. Aber da fahre ich jetzt nicht explizit in Urlaub. Dann kommt der Sommerurlaub, da mache ich im Oktober meistens noch eine Woche, nochmal Sonne tanken. Und über Weihnachten und Neujahr nehme ich mir immer frei für Familie und Freunde. Das sind so meine Urlaubszeiten. Aber ja, man kann das schon relativ flexibel entscheiden. Nur wenn ich länger als 12 Arbeitstage in den Urlaub möchte, brauche ich ein Votum des Hauptausschusses, die mir meinen Urlaub dann genehmigen müssen. In der Regel tun sie das aber.

So, die Oberbürgermeisterin hören wir dann noch einmal vor ihrem Urlaub während der Hanseshail. Und wer jetzt gern alle vier Teile des ganzen Gesprächs hintereinander hören möchte, der kann in die Mediathek gehen auf loro.de/mediathek und dort alles nachhören. Oder ihr könnt warten bis zum Ende des Weckrufs, also ab um 10, kurz nach 10, wenn dann die Nachrichten vorbei sind. Dann ab da läuft die Komplettversion dann nochmal als Ganzes. Wir machen hier erstmal weiter mit ein bisschen Musik. Jetzt kommt Ego von The Warning.

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1: Es ist 8.30 Uhr. Im Studio Daphne mit den Kurznachrichten. Schönen guten Morgen. Am Dirkowerdamm in Rostock startet jetzt der Bau des ersten Abschnitts des neuen Radschnellwegs, teilt das Tiefbauamt mit. Betroffen ist der Bereich zwischen bei der Knochenmühle und der Hinrichsdorfer Straße. Die Fertigstellung ist für Oktober nächsten Jahres geplant. Die Bundespolizei ermittelt gegen einen 29-jährigen Mann, der gestern am Rostocker Hauptbahnhof einen Bahnmitarbeiter angegriffen haben soll. Nach bisherigen Erkenntnissen soll der Mann den Mitarbeiter geschubst, geschlagen und mit dem Fuß getreten sowie bedroht und beleidigt haben. Der Bahnmitarbeiter musste anschließend ärztlich behandelt werden. Der Hintergrund der Tat ist noch unklar. Das Land Mecklenburg-Vorpommern hat gestern mehrere Tourismusstandorte an der Ostseeküste ausgezeichnet. Kühlungsborn wurde erneut als Seebad anerkannt. Außerdem erhielt die Region Ostseeküste Mecklenburg erstmals den Status als Tourismusregion. Dazu gehören 9 Gemeinden aus dem Landkreis Rostock, darunter Kühlungsborn, Rerik und Bad Doberan. Bundeskanzler Friedrich Merz will heute Medienberichten zufolge seine Entscheidungen zur geplanten Kabinettsumbildung bekannt geben. Demnach soll CDU-Generalsekretär Carsten Lindemann neuer Gesundheitsminister werden. Die bisherige Gesundheitsministerin Nina Warken soll dafür ins Kanzleramt wechseln und die Nachfolge von Thorsten Frey als Kanzleramtschef übernehmen. Und die US-Regierung führt heute neue Zölle gegen rund 60 internationale Handelspartner ein. Vorgesehen sind Zollsätze von 10 bis 12,5%. Auch die Europäische Union könnte bei bestimmten Produkten betroffen sein. Die US-Regierung begründet die Maßnahmen mit dem Vorwurf, dass die Handelspartner nicht ausreichend gegen Zwangsarbeit vorgehen. Soweit die Schlagzeilen. Die nächsten Nachrichten gibt es dann wieder in einer halben Stunde.
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2: Aktuell liegen die Temperaturen bei 14 Grad. Die Höchsttemperaturen sind heute wahrscheinlich um die 19 Grad. Dabei ist es wechselhaft sonnig und wolkig, wobei eher wolkig als sonnig, weil wir laut Wetterdienst nur 3 Sonnenstunden haben. Dafür bleibt es aber voraussichtlich den ganzen Tag über trocken. Und dazu weht eine schwache Brise aus westlicher Richtung. Es kann allerdings vereinzelt zu Böen mit bis zu 30 km/h kommen.
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2: So, Daphne, ich habe festgestellt, hier die HörerInnen, die kriegen ja einfach nur mit, wie du ganz zuverlässig alle halbe Stunde die Nachrichten präsentierst. Mhm. Aber es ist ja eigentlich ganz schön anstrengend zwischendurch, oder?
1: Das ist, also, ja, ein bisschen. Man denkt, 30 Minuten sind viel Zeit, aber eigentlich nicht viel.
2: Ist gar nicht so viel Zeit, ne? Vor allem, wenn der Moderator dann immer nach den Nachrichten noch mit einem quatschen möchte.
1: Genau, das ist ein bisschen so Zeitdruck, würde ich sagen. Aber ja.
2: Gibt es denn aber irgendwas, was dir die nächste halbe Stunde erleichtern würde? Vielleicht ein Song?
1: Ein Song?
2: Oder sowas?
1: Ich, ja schon, eigentlich. Ich
2: welchen denn?
1: Hätte gern Partner Particulier, einen Alterssong, den ich sehr gerne höre, vor allem bei Partys und so, aber... Das gibt immer sehr gute Laune, finde ich.
2: Ja, das ist ein sehr, sehr guter Musikwunsch und den werde ich dir natürlich erfüllen. Jetzt kommt Partenaire Particulier von Partenaire Particulier.
1: Danke.

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0: Das war Human Again von Genesis Owusu und Kaye, ein Song aus unserer aktuellen Rotation. Das heißt, das ist einer der Songs, der in nächster Zeit etwas öfter läuft. Und neben der Rotation gibt es aus der Musikredaktion auch immer das Release-Radar, in dem euch unsere Musikredaktion wie jeden Freitag eine kleine Auswahl von vielversprechenden Neuveröffentlichungen der laufenden Woche präsentiert. Diesmal mit dabei ist ein australisch-mexikanisches Duo mit eine Art Hommage an den T-Rex-Sänger, ein Song gegen die kollektive Abstumpfung und eine Münchner Band, die offensichtlich vor allem von Radiohead inspiriert wurde. Mehr erfahrt ihr nun von Paul und Alex aus der Musikredaktion. Release-Radar.
1: Das australische Duo Mike Harvey und Amanda Acevedo arbeiten bereits an ihrem dritten Studioalbum. Psychedelic in White soll es heißen und 10 Lieder fassen, 7 eigene und 3 Neuinterpretationen. Von der kommenden Platte, welches physisch ganz in Weiß strahlen soll, hat am vergangenen Mittwoch ein neuer Track das Tageslicht erblickt. Oder eher die Morgenröte? Denn die Rede ist von Song for Aurora. Aurora, das ist Latein für Morgendämmerung und leitet sich vom Aurum ab, also Gold. Und passt sich perfekt dem Schema an, was Harvey und Acevedo seit ihrem Debütalbum führen. Mythologien und Folklore, Liebe und Hoffnung sowie Verlust. Jedoch in erster Linie eine Reise voller spielerischer Wendungen und dem Endziel, einen sicheren Ort inmitten des Chaos dieser wirren Welt zu finden. Song for Aurora ist dabei eine Hommage an den T-Rex-Sänger und Gitarristen Mark Bolan und das Werk der Band. Jedoch handelt Song for Aurora nicht einfach nur vom rot-goldenen Sonnenuntergang. Der psychedelische Titel wird von einer E-Gitarrenmelodie und langsam sanften Chords begleitet, während Mike Harvey von seiner Liebe singt, welche er seine Aurora nennt. Davon, dass er ihr wenig zu bieten hat, außer seine Liebe, und dass er sie dadurch wohl nicht für sich gewinnen wird. Zum Ende setzen Violinen ein, welche krächzend den Höhepunkt des Songs markieren. Mit allen zusammen stellt der Song selbst einen Höhepunkt des Albums dar.

Für den 25. September hat die in Österreich geborene und in Berlin lebende Multiinstrumentalistin Uche Yara ihr Debütalbum angekündigt. Das mit Body Scanner betitelte Werk ist ein Album, das im Körper begann, lange bevor es den Verstand erreichte. In den 2 Jahren des Schreibprozesses folgte Uche eher ihrem Instinkt als analytischen Überlegungen und schuf ein Album, das sich mit Körperlichkeit, Selbstwahrnehmung, Verbundenheit und Zugehörigkeit auseinandersetzt. Der Song Hello Hello ist eine weitere und eindringliche Vorab-Single und wurde von Uche Yara wie folgt kommentiert. Hello Hello entstand aus einem Gefühl des Unglaubens gegenüber der Welt um uns herum. Wie kann es sein, dass wir alle schauen, aber nicht wirklich hinsehen? Wie können wir alle hören, aber nicht zuhören? Wie können wir alle fühlen und dennoch gleichgültig bleiben? Es ist ein Aufschrei gegen die kollektive Abstumpfung und eine Suche nach Empathie in einer zunehmend überwältigenden Realität.

Die Münchner Alternativrockband Digital Carbs meldet sich zurück. 2018 gegründet und über Corona gezwungenermaßen als Soloprojekt geführt, fasst die Band heute vier Musiker, welche die Münchner Musikszene nachhaltig prägen. Kein Jahr nach ihrem letzten Album O Hedonismus veröffentlichen Digital Carbs ihre neue Single Cocoon, zu Deutsch Kokon. Dabei schlagen sie ungewöhnlich märchenhafte Töne an. Statt Alt-Rock-typischen krächzenden Gitarren und nach vorne schreitenden Basslines sowie harter Kante im Gesang, ein schief singender Chor, ruhige Gitarrenmelodien und ein pikanter Bass, der uns auf unsere Reise begleitet. Und plötzlich findest du dich auf Heinrichs Kutsche aus dem Froschkönig wieder. Während die eisernen Bänder um dein Herz abfallen, spinnt die Larve in deinem Kopf unaufhaltsam dein Kokon. Ja, die vier Musiker präsentieren sich ungewöhnlich zurückhaltend, aber deshalb nicht weniger wirkungsvoll. Der Zuhörer wird von vielschichtigen Harmonien eingesponnen, die in typischer Carbscher Manier natürlich nicht ohne eine Prise Dissonanz auskommen.

Soweit Paul und Alex aus der Musikredaktion mit dem Release-Radar. Ihr habt es gehört, die österreichische Sängerin, Singer-Songwriterin Ute Yara hat eine neue Single veröffentlicht. Hello, Hello lautet der Titel des Tracks, den ihr jetzt nochmal in voller Länge hören könnt.

0: Wir haben es jetzt 8.52 Uhr. Das heißt, wie jeden Wochentag ist es jetzt Zeit für den.
1: Und eins und zwei und eins und zwei und eins und zwei und eins und zwei und eins.
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0: Fußball. Zum ersten Mal in der Vereinsgeschichte spielt der FC Hansa Rostock in England. Rund 6000 Fans werden am Samstag bei dem Freundschaftsspiel erwartet. Um 15 Uhr deutscher Zeit ist Ampfiff. Hansas Gegner ist der FC Watford aus der zweitklassigen Championship. Laut einem Bericht der Zeitung Watford Observer gab es zwischen beiden Clubs einen engen Austausch, um für einen sicheren Ablauf des Spiels zu sorgen. Dennoch schrieben die Rostocker auf ihrer Homepage an ihre Fans Folgendes. Bitte verhaltet euch der Spielstätte gegenüber respektvoll. Es sollte für uns alle etwas Besonderes sein, in einem Stadion wie dem Virace Road Stadium zu Gast sein zu dürfen. Football. Morgen am Samstag empfangen die Rostock Griffins die Elmshorn Fighting Pirates im Leichtathletikstadion Rostock. Es ist das nächste Heimspiel der GFL 2 Nord. Der Kickoff erfolgt um 16 Uhr, aber bereits ab 14.30 Uhr beginnt der Viro Game Day mit einem Familienprogramm. Nach dem knappen 31:29 im Hinspiel wollen die Griffins auch vor heimischem Publikum gegen den Tabellenvierten aus Elmshorn erfolgreich sein. Für die Griffins geht es in der entscheidenden Saisonphase um wichtige Punkte im Kampf um die Spitzenplätze der GFL 2 Nord. Und Radsport. Vor den entscheidenden Alpenetappen der Tour de France ist das UAE-Team von Gesamtführendem Tadej Pogacar durch mehrere Krankheitsfälle erheblich geschwächt. Brandon McNulty musste die Rundfahrt aufgeben, während Adam Yates und Tim Wellens ebenfalls gesundheitlich angeschlagen sind, sodass Pogacar voraussichtlich nur wenige voll einsatzfähige Helfer zur Verfügung stehen. Trotz der personellen Probleme gibt sich Pogacar gelassen und kündigt an, auf den kommenden Etappen eher defensiv zu fahren, um sein gelbes Trikot und den möglichen Toursieg abzusichern. Die geschwächte Mannschaft könnte anderen Fahrern und Teams neue Chance auf einen Etappensieg eröffnen. Soweit die Sportnachrichten und dann ist es ja auch in 5 Minuten wieder Zeit für die und Sportnachrichten, sondern die Rostock- und Weltnachrichten. Und Daphne hat mir schon mal erzählt, worum es denn gleich gehen wird. Nämlich unter anderem um den Rostocker Doppelhaushalt, der für 2026-27 genehmigt wurde. Bundeskanzler Merz, der die Kabinettsumbildung plant. Und Frankreich bittet wegen Waldbränden um EU-Hilfe. Bevor es aber zu den Nachrichten kommt, kommt jetzt noch ein bisschen Musik. Und zwar ein Song, der Liam immer an seine Kindheit erinnert hat, nämlich Bumtras von Boban und Marco Markovic Orchester. Den hat er nämlich gestern mit seinem Bruder gehört und hat ihn sofort an den Geruch des Autos deren Großeltern erinnert. Also hört ihn, also spielen wir ihn jetzt nochmal. Vielleicht erinnert es ja den einen oder anderen auch an den Geruch des Autos eurer Großeltern. Jetzt kommt Bumtras von Boban und Marco Markovic Orchester. Viel Spaß!

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1: Es ist kurz vor neun im Studio Daphne. Guten Morgen. Der Doppelhaushalt 2026-27 der Stadt Rostock ist vom Land Mecklenburg-Vorpommern genehmigt worden, teilte die Stadt heute mit. Damit kann die Stadt wichtige Informationsprojekte umsetzen, unter anderem in den Bereichen Infrastruktur, Schulen, Digitalisierung und Mobilität. Insgesamt stehen der Stadt pro Jahr rund 1 Milliarde Euro für kommunale Aufgaben zur Verfügung. Oberbürgermeisterin Eva-Maria Kröger begrüßte die Entscheidung, wies aber zugleich auf die wachsenden finanziellen Herausforderungen der Kommunen hin. Für die kommenden Jahre wird in Rostock ein strukturelles Haushaltsdefizit von jährlich etwa 60 bis 70 Millionen Euro erwartet. Aufgrund eines Rohrschadens an einer Hauptversorgungsleitung kam es gestern in den frühen Morgenstunden zu vorübergehenden Beeinträchtigungen der Trinkwasserversorgung im Nordwesten Rostocks sowie in angrenzenden Nachbargemeinden. Das teilte der Wasserversorger Nordwasser GmbH mit. Betroffen waren zeitweise rund 60.000 Menschen, unter anderem in Lüttenklein, Evershagen und Lichtenhagen. Ursache war ein Schaden an einer Hauptleitung in der St. Petersburger Straße, durch den große Wassermengen ausstrahlten. Die Störung konnte am Morgen behoben werden, gegen 8 Uhr war die Versorgung wieder vollständig hergestellt. Das Land Mecklenburg-Vorpommern hat gestern mehrere Tourismusstandorte an der Ostseeküste ausgezeichnet. Kühlungsborn wurde erneut als Seebad anerkannt und erfüllt damit seit 30 Jahren die Anforderungen des Kurortsgesetzes MV. Dazu gehören unter anderem die hervorragende Lage an der Ostsee, eine ausgezeichnete Wasserqualität sowie vielfältige Gesundheits- und Freizeitangebote. Außerdem erhielt die Region Ostseeküste Mecklenburg erstmal den Status als Tourismusregion. Dazu gehören 9 Gemeinden aus dem Landkreis Rostock, darunter Kühlungsborn, Rerik und Bad Doberan. Auch die Gemeinden Biendorf und Am Salzhaff wurden erstmals als Tourismusorte ausgezeichnet. Bundeskanzler Friedrich Merz will heute Medienberichten zufolge seine Entscheidungen zur geplanten Kabinettsumbildung bekannt geben. Demnach soll CDU-Generalsekretär Carsten Lindemann neuer Gesundheitsminister werden. Die bisherige Gesundheitsministerin Nina Barken soll dafür ins Kanzleramt wechseln und die Nachfolge von Thorsten Frey als Kanzleramtschef übernehmen. Warken sitzt seit mehr als 10 Jahren im Bundestag, war parlamentarische Geschäftsführerin der Unionfraktion und steht seit einem Jahr an der Spitze der Frauenunion der CDU. Und Frankreich bittet wegen schwerer Waldbrände anderer EU-Staaten um Unterstützung. Es sei beantragt worden, den europäischen Zivilschutzmechanismus auszulösen, teilte Präsident Emmanuel Macron mit. Unter anderem sollen Löschflugzeuge und Schwerlasthubschrauber aus Kroatien, Portugal, Tschechien und der Slowakei mithelfen. An der Küste bei Bordeaux mussten seit Mittwoch bereits mehr als 20.000 Menschen in Sicherheit gebracht werden. Auch Spanien kämpft mit schweren Bränden. Für die Region Madrid und die Provinz Avila wurde der nationale Notstand ausgerufen. Soweit die Nachrichten, die nächsten Tagszeilen um 9:30 Uhr.
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2: 15 Grad sind es mittlerweile, damit sind wir schon ein bisschen näher an den Höchsttemperaturen. Für heute dran, das sind ca. 19 Grad. Dabei ist es wechselhaft sonnig und wolkig, aber voraussichtlich den ganzen Tag über trocken. Und dazu weht eine schwache Brise aus westlicher Richtung, es kann aber vereinzelt zu Böen mit bis zu 30 km/h kommen. Und wir schauen auch schon mal aufs Wochenende. Morgen wird es spürbar wärmer als heute bei bis zu 24 Grad, allerdings auch nicht besonders sonnig, sie schaut nur manchmal zwischen den Wolken hervor. und am Sonntag wird es dann wieder etwas kälter bei 18 Grad und stand jetzt den ganzen Tag über immer wieder leichten Regen.
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2: Einen wunderschönen guten Morgen, den Weckruf hört ihr hier auf Loro 90,2. Mein Name ist Luca und ich bin heute euer Moderator. Und neben mir steht Daphne, die euch gerade die Nachrichten präsentiert hat.
1: Hallo.
2: Und ich habe mich gerade sehr gefreut, als ich gesehen habe, welcher Song mir denn als nächstes von unserem Programm vorgeschlagen wurde. Das ist Feel Good Inc. von Gorillaz und ich wünsche euch noch viel Spaß.

0: Das war Deutschsein von Edgar Wasser. Und ich habe das Gefühl, nach den etwas, naja, ich sag mal, unsommerlichen Tagen, jetzt so die letzte Woche, es war ja doch schon wetterlich echt unschön, wird es langsam wieder besser, morgen sogar mit 24 Grad. Und jetzt geht quasi wirklich die Sommerzeit los. Und das ist ja auch immer Gartenzeit. Dabei sorgen Rostocks Kleingärtner nicht nur für sich eine entspannte Atmosphäre, sondern auch für alle interessierten Ein- und Anwohner. Wir könnten jetzt viele Kleingartenanlagen mit spannenden Projekten nennen, etwa in Warnemünde, Lichtenhagen oder Reutershagen. Unser erster Weg führte aber in die Südstadt zur Kleingartenanlage Weiße Rose. Dort durfte Antje zwei aktuelle Projekte und Vorhaben kennenlernen.
1: Und Judith ist in dreierlei Funktion hier. Sie ist einmal Vereinsmitglied in der Kleingartenanlage Weiße Rose. Sie ist im Vorstand bei den Gartenfreunden und sie hat auch noch ganz viel mit dem Erlebnisgarten zu tun. Herzlich willkommen an dieser Stelle. Lass uns mal beim Erlebnisgarten anfangen. Was ist das ganz genau?
2: Hallo Antje und liebe Zuhörer, herzlichen Dank für die Einladung. Also, vielleicht fange ich ganz kurz da an, wo alles begann. Ich bin jetzt seit über 10 Jahren Kleingärtnerin im Verein Weiße Rose und wir haben 2017 die Chance gehabt, einen Projektantrag zu stellen bei der Stadt und wir haben uns dann überlegt, dass es einen Gemeinschaftsgarten geben könnte, der einfach als Raum für Öffentlichkeitsarbeit und um die Leute im Verein ein bisschen näher zusammenrücken zu lassen, genutzt werden kann. Daraus ist dann das Konzept für den Erlebnisgarten entstanden und wir haben den damals als den ersten öffentlichen Sinnesgarten in Rostock entwickelt.
1: Sinnesgarten, was heißt das ganz genau, dass ich da praktisch einmal nackig durchlaufen kann und alle Sinne werden angesprochen oder was darf ich darunter verstehen?
2: Also nackig eher nicht. Das wäre dann quasi die Störung des Vereinsfriedens. Aber genau, du darfst deine Sinne natürlich ansprechen lassen. Also alle 5 Sinne, hören, schmecken, riechen, fühlen. Mhm. Und so ein Garten, so ein klassischer Sinnesgarten hat tatsächlich so ganz wesentliche Elemente für die Arbeit mit Kindern und Jugendlichen. Ansonsten geht es darum, besondere Pflanzen im Garten anzubauen. Wir haben einen Barfußpfad angelegt und mal ein bisschen was Besonderes, was sich abhebt von den anderen Kleingärten bei uns in der Anlage. Das haben wir auf die Beine gestellt, genau.
1: Sehr schön. Und wenn ich in diesen Erlebnisgarten möchte, ob mit Kind, mit Mann, mit Freunden oder was auch immer, muss ich mich da anmelden oder kann ich einfach vorbeikommen?
2: Der Garten ist offen, also in der Saison von April bis Oktober sind die Gartenanlagen generell ja offen zu halten für Besucher. Und der ist beschriftet und ausgeschildert bei uns in der Anlage, sodass jeder dort auf jeden Fall auch hingehen kann und dort einfach mal rumstöbern.
1: Also jetzt, also du hast erzählt, 2017 habt ihr das Projekt sozusagen gestartet. Jetzt sind wir fast 10 Jahre später und ihr habt das ein nächstes Projekt für eure Gartenanlage sozusagen in den, wie sagt man, in den Startlöchern.
2: Das ist, dass wir für unseren Gemeinschaftsgarten und die Gemeinschaftsfläche in der Anlage sanitäre Ausstattung einrichten wollen. Und das sind Trockentrenntoiletten. Diese Trockentrenntoiletten funktionieren ohne Wasser und die Ausscheidungen werden separat getrennt gesammelt. Deswegen Trockentrenntoilette. Und wie gesagt, das ist jetzt nicht so eine ganz neue Erfindung. Es gibt auch zahlreiche Hersteller, die das anbieten. Aber für unsere Kampagne haben wir uns eine Firma ausgesucht, die bieten zu den Toilettenmodellen ein Recycling an. Recycling der Inhalte aus den Trockentrenntoiletten und das ist, glaube ich, der alles entscheidende Punkt. Da knüpfen wir in das Thema Kreislaufwirtschaft an und der Nachhaltigkeitsgedanke, der dahinter steht. Wir wollen da hier in Rostock auch einen kleinen Impuls setzen für. Und zeigen, dass es tatsächlich auch ein System ist, was durchaus in Kleingartenanlagen funktionieren kann.
1: Alles klar. Liebe Judith, ich danke dir, dass du hier warst. Was wünschst du dir noch für den Gartensommer im Abschluss?
2: Ich wünsche mir, erstmal möchte ich Danke sagen fürs Zuhören, weitersagen und natürlich unterstützen, wenn ihr jetzt motiviert seid. Ich wünsche mir uns allen einen schönen Sommer mit viel Grün in der Stadt. Und lade euch herzlich ein, einfach jederzeit mal vorbeizukommen und den Garten zu genießen.
1: In diesem Sinne, Dankeschön und Musik ab.
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Das war Plufor Ketua von Marlon Magnet. Und nachher gleich kommt Daphne ja wieder mit den Kurznachrichten zu uns. Und sie muss ja immer so darauf achten, dass es Nachrichten sind, die möglichst alle interessieren. Aber ich darf ja zum Glück erzählen,

entsprechenden Arbeiten über partielle Differentialrechnung, harmonische Analysis und statische Physik ausgezeichnet. Seine Forschung erklärt unter anderem, wie sich Zufall und Ordnung in komplexen physikalischen Systemen mathematisch beschreiben lassen. Ebenfalls geehrt wurde John Pardon von der Stony Brook University. Er erzielte grundlegende Ergebnisse in der Geometrie und Topologie und entwickelte neue Methoden, mit denen sich komplizierte mathematische Räume besser untersuchen lassen. Seine Arbeiten haben zahlreiche andere Forschungsgebiete beeinflusst. Und der Kanadier Jacob Zimmermann von der University of Toronto erhielt ebenfalls die Fields-Medaille, diesmal für seine bedeutenden Beiträge zur Zahlentheorie und zur arithmetischen Geometrie. Seine Forschung hat das Verständnis der Struktur algebraischer Zahlen und ihrer geometrischen Zusammenhänge entscheidend erweitert und mehrere lange offene Probleme vorangebracht. Er ist übrigens auch der Mentor von Levent Alpöge, über den ihr in den Wissenschaftsnews am Montag etwas mehr erfahren könnt. Und die vierte und letzte Preisträgerin ist Hong Wang von der New York University und dem Institut des Hortes Etudes Scientifiques in Frankreich. Sie wurde für ihre herausragenden Arbeiten in der harmonischen Analysis und der geometrischen Maßtheorie ausgezeichnet. Besonders große Aufmerksamkeit erhielt ihr Beweis der dreidimensionalen Kakeya-Vermutung, eines Problems, das Mathematiker über ein Jahrhundert lang beschäftigt hatte. Hong Wang ist außerdem erst die dritte Frau in der Geschichte jemals, die mit der Fields-Medaille ausgezeichnet wurde. So, und bei solchen Themen ist es sehr gefährlich, dass ich gar nicht mehr aufhöre zu reden. Deswegen machen wir jetzt einfach ganz schnell weiter mit ein bisschen Musik. Jetzt kommt Oberbürgermeister von der Antilopen.

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1: Guten Morgen, es ist jetzt 9.30 Uhr. Mein Name ist Daphne und das sind die Kurznachrichten. Nach dem Brand eines Balkons in einem Mehrfamilienhaus in Rostock-Lichtenhagen hat die Kriminalpolizei die Ermittlungen aufgenommen. Das Feuer brach gestern Nachmittag in der Neustrelitzer Straße im dritten Obergeschoss aus. Die Feuerwehr löschte den Brand und evakuierte vorsorglich zwei Hauseingänge. Verletzt wurde niemand, der Sachschaden wurde auf rund 35.000 Euro geschätzt. Rund 6.000 Fans der FC Hansa Rostock werden an diesem Samstag zum Freundschaftsspiel nach England reisen. Der FC Watford hatte ebenso viele Gästetickets für die Partie bereitgestellt, die nach kurzer Zeit ausverkauft waren. Für Hansa ist das Spiel gegen den Zweitligisten aus der Nähe von London ein besonderes Ereignis. Zum ersten Mal in der 60-jährigen Vereinsgeschichte tritt der Club in England an. Das Land Mecklenburg-Vorpommern hat gestern mehrere Tourismusstandorte an der Ostseeküste ausgezeichnet. Kühlungsborn wurde erneut als Seebad anerkannt. Außerdem erhielt die Region Ostseeküste Mecklenburg erstmal den Status als Tourismusregion. Dazu gehören 9 Gemeinden aus dem Landkreis Rostock, darunter Kühlungsborn, Rerik und Bad Doberan. Im Kölner Zoo gibt es Nachwuchs bei den kleinsten Hirschen der Welt, wie der Zoo kürzlich mitteilte. Ein Südpudo-Weibchen namens Jenai ist im Mai geboren und jetzt auch auf den Außenanlage zu sehen. Die bedrohte Tierart zählt in Köln inzwischen 7 Tiere. Damit gibt es dort die zweitgrößte Südpudo-Gruppe in deutschen Zoos. Und Frankreich bittet wegen schwerer Waldbrände andere EU-Staaten um Unterstützung. Es sei beantragt worden, den europäischen Zivilschutzmechanismus auszulösen, teilte Präsident Emmanuel Macron mit. Unter anderem sollen Löschflugzeuge und Schwerlasthubschrauber aus Kroatien, Portugal, Tschechien und der Slowakei helfen. Soweit die Schlagzeilen. Die nächsten Nachrichten gibt es dann wieder in einer halben Stunde.
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2: 16 Grad sind es aktuell und die Höchsttemperaturen liegen heute bei 19 Grad. Dabei ist es recht wechselhaft sonnig und wolkig, aber auch mehr wolkig als sonnig, weil wir heute nur auf 3 Sonnenstunden kommen. Dafür bleibt es aber heute voraussichtlich trocken. Dazu weht eine schwache Brise aus westlicher Richtung und es kann aber auch vereinzelt zu Böen kommen, die bis zu 30 km/h erreichen können.
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2: Einen wunderschönen guten Morgen hier von Loro. Mein Name ist Luco. Luca ist natürlich mein Name und ich bin heute euer Moderator. Und neben mir in den Nachrichten habt ihr gerade Daphne gehört.
3: Hallo.
2: Und das war wirklich eine sehr, sehr süße Nachricht mit diesem kleinen Hirschen.
3: Ja.
2: Jetzt würde ich sie gerne sehen.
3: Ich kann dir später ein Bild zeigen.
2: Ja, das ist sehr gut. Und alle anderen, ihr könnt ja mal googeln. Vielleicht könnt ihr euch auch dann auch den kleinen süßen Hirsch angucken.
3: Ich kann das nur empfehlen.
2: Mhm. Und wir wünschen uns ja natürlich alle, gut in den Tag zu starten. Und da hat mich noch ein weiterer Musikwunsch erreicht, nämlich von Jemi. Liebe Grüße an der Stelle. Und er wünscht sich, Herr Rossi sucht das Glück, denn damit kann er wohl sehr gut in den Tag starten. Ja, ich hoffe, ihr schafft das auch. Und außerdem sendet er noch ganz liebe Grüße an Rack. Jetzt kommt Herr Rossi sucht das Glück.

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0: Das war Pandemonium von Pamela, ein Song aus unserer aktuellen Low-Rotation. Den gibt's also in nächster Zeit noch etwas öfter zu hören. Und nun wollen wir uns einem ganz bestimmten Geburtstagskind von heute widmen. Besagtes Geburtstagskind wird er heute seinen 100. Geburtstag feiern und gilt als Reitsportlegende. Wer genau das ist, verrät euch nun meine Kollegin Rack.
1: Hans-Günther Winkler wäre heute 100 Jahre alt geworden. Eine Legende des Reitsports, deren Name bis heute untrennbar mit einem der dramatischsten Momente der olympischen Geschichte verbunden ist. Geboren wurde er 1926 in Barmen, was heute zu Wuppertal gehört. Und dort entwickelte er schon früh eine außergewöhnliche Verbindung zu Pferden. Doch was ihn zu einer Ikone machte, war nicht nur Talent, sondern eine Kombination aus Disziplin, Mut und einem beinahe intuitiven Verständnis für sein Pferd.
2: Und dieser Haller war unheimlich flexibel, aber eben nicht mit einem Plan zu erfassen. Eine Sache zwischen Genie und Wahnsinn.
1: Als Springreiter gehörte Winkler über Jahre hinweg zur absoluten Weltspitze. Insgesamt gewann er 5 olympische Goldmedaillen, mehr als jeder andere Springreiter seiner Zeit. Seine Karriere war geprägt von Präzision, Eleganz und einem Stil, der bis heute als Vorbild gilt. Außerdem wurde er sowohl 1954 und 1955 Weltmeister im Springreiten. Doch sein größter Moment kam 1956 bei den Olympischen Spielen in Stockholm. Ein Ritt, der Sportgeschichte schrieb.
3: Winklers Siegesritt im zweiten Umlauf. Ich finde keinen Ausdruck, der seiner Leistung gerecht werden könnte. Sie wissen sicher alle, dass sich Winkler im ersten Umlauf am vorletzten Sprung einen Leistenbruch zugezogen hatte. Aber als er hier ritt, wussten es nur wenige Menschen im Stadion. Die es wussten, auf der Teilnehmertribüne, die konnten nicht hinsehen.
1: Im Nationenpreiswettbewerb saß Winkler auf seiner berühmten Stute Haller. Bereits während des ersten Durchgangs erlitt er jedoch eine schwere Verletzung, einen Leistenbruch. Dabei handelt es sich um einen Durchbruch von Gewebe, meist ein Teil des Darms, durch eine Schwachstelle in der Bauchwand im Bereich der Leiste. Ein Leistenbruch verursacht starke Schmerzen und schränkt die Bewegungsfähigkeit erheblich ein. Um lebensgefährliche Einklemmungen zu vermeiden, muss ein Leistenbruch operativ behandelt werden. Etwas, das für einen Reiter, der sein Pferd mit feinsten Gewichtsverlagerungen und Körperspannung steuern muss, eigentlich das Aus bedeutet. Winkler konnte sich nach dem ersten Umlauf kaum noch aufrecht halten. Er musste vom Pferd gehoben werden und lag vor Schmerzen am Boden. Alles deutete darauf hin, dass er im entscheidenden zweiten Umlauf nicht mehr antreten könnte. Doch es kam anders.
4: Hans-Günther Winkler. Er ist in der Mittagspause bandagiert worden, wagt trotz seiner Verletzung den Ritt, der in die Sportgeschichte eingeht. Hier sackt er zum ersten Male tief in sich zusammen. Schmerzensschreie lösen sich nach jedem Hindernis aus seinem Munde. Hallen durch das totenstille Stadion.
5: Haller, was geht in dir, treuem Pferd, jetzt vor? Alle unsere Wünsche, Hoffnungen, Gedanken sind bei dir. Jetzt über dem Sprung, nun die Kombination, wir regen uns mit dir. Wir springen mit dir.
1: Trotz der Verletzung setzte sich Winkler erneut in den Sattel. Was folgte, ist bis heute legendär. Haller absolvierte den Parcours nahezu fehlerfrei. Als würde sie selbst spüren, dass ihr Reiter nicht eingreifen konnte.
6: Das ist Reiten.
3: Ich bin sicher, Haller wusste, was los war. Sie hat Winkler bis ins Ziel getragen. Dieses Pferd, wie kann man solche Treue lohnen?
1: Winkler selbst soll kaum aktiv gesteuert haben. Stattdessen trug ihn die außergewöhnliche Bindung zu seinem Pferd durch den Parcours. Dieser Ritt sicherte der deutschen Mannschaft die Goldmedaille und machte Winkler und Haller unsterblich. Sein Pferd wurde seitdem die Wunderstute Haller genannt.
4: Nur mit äußerster Energie kann sich Winkler im Sattel halten.
1: Es war ein Moment, der weit über den Sport hinausging. Ein Sinnbild für Vertrauen, für den Willen, Grenzen zu überwinden und für die einzigartige Partnerschaft zwischen Mensch und Tier. Hans-Günther Winkler blieb auch nach seiner aktiven Karriere eine prägende Figur des Reitsports als Ausbilder, Mentor und Botschafter. Seit den 50er Jahren veröffentlichte Winkler zahlreiche Bücher über den Reitsport und gründete 1991 die HGW Marketinggesellschaft, die Reitturniere organisiert. Hans-Günther Winkler war auch nach Ende seiner eigenen Sportlaufbahn eng mit dem Reitsport verbunden. Bereits im Jahre seines Karriereendes schuf er zusammen mit Herbert Meyer den »Goldenen Sattel«, eine an wechselnden Orten ausgetragene Stilspringprüfung mit Pferdewechseln für 4 ausgewählte Nachwuchsspringreiter bis zum Alter von 21 Jahren. Wenn wir heute an seinen 100. Geburtstag denken, erinnern wir uns nicht nur an Medaillen und Titel, sondern vor allem an diesen einen Ritt. Einen Ritt, der gezeigt hat, dass große sportliche Leistungen oft dort entstehen, wo Technik endet und Vertrauen beginnt.
5: Geht hinein.
4: Die Stute vollbringt die Leistung ihres Lebens.
5: Wischt über den Steilsprung, geht über den Ochser. Und jetzt, wenn ich so erregt werde, aber Haller lacht noch immer. Man merkt es bis zu uns herauf. Die hat eine Ahnung, worum es sich hier handelt. Haller sagt, nun kommt das Gatter, viel Fehler kann es nicht mehr machen.
4: 2 Hindernisse noch. 13, glatt.
5: Und jetzt wollen wir sehen.
4: 14. Und durchs Ziel. 0 Fehler.
0: Soweit meine Kollegin Rack über Hans-Günther Winkler und seine beeindruckende sportliche Leistung. Wir machen jetzt noch weiter mit einem Song einer Rostocker Band, nämlich Waving the Guns. Jetzt kommt Telefonkabel.

0: Wir haben es jetzt 9.48 Uhr und weil heute Freitag ist, heißt das, es ist mal wieder Zeit für das Letzte und zwar den Senf der Woche. Und worum geht's da? Naja, also auf jeden Fall, die Russen bekriegen die Ukraine, die Amis den Iran und die Israelis die Libanesen. Und da fragt sich der Senf der Woche, wen bekriegt die KI? Ja, die Antwort ist, die KI bekriegt sich selber. Und wenn das mal nicht auch eine Lösung für alle anderen Konflikte wäre, ihr könnt euch ja einfach alle den eigenen Kopf einhauen, wenn es nur so lustig wäre. Jetzt können wir noch beim Senf der Woche darüber lachen, weil wir noch immer glauben, dass wir sie beherrschen. Aber das glaubt uns selbst die KI nicht mehr.
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2: Der erste Hackerangriff einer KI. Er markiert ein neues Kapitel in einer Entwicklung, die uns noch lange beschäftigen wird.
3: Ach ja, sind wir endlich soweit? Ist jetzt irgendjemand überrascht, nachdem die KI uns schon seit geraumer Zeit falsch berät, unecht tröstet und systematisch uns das Denken abgewöhnt? Dabei war doch die Vision davon schon 1985 im Angebot der neuen deutschen Welle.

0: Und vor einem Monat war selbst einer der Macher so weit, dass er Stopp rufen wollte, weil er der Geschwindigkeit nicht mehr gewachsen war.
1: Kern des Problems ist, dass künstliche Intelligenz nur dann intelligent ist, wenn sie mit Informationen gefüttert wird. Das haben in der Regel Menschen übernommen. Doch jetzt kann KI sich auch selbst trainieren und ist dabei so effizient und rasend schnell, dass der Mensch das kaum noch unter Kontrolle hat. In einer Studie hat Anthropic herausgefunden, dass KI rund 80% der neuen KI selbst erfinden kann. Dabei trainiert sie sich selbst im Durchschnitt 52 Mal schneller als ein Mensch. Unter dem Strich erledigt die KI die Arbeit von 4 Jahren innerhalb von nur 4 Tagen.
0: Hat natürlich keiner mitgemacht, denn es geht ja hier nur vordergründig um Wissenschaft. Dahinter steckt wie immer Macht und Geld. Aber das ist Politik. Wir bleiben bei den Fakten.
2: Eine autonom agierende KI-Anwendung ist bei einem Test außer Kontrolle geraten. Sie ist wie ein Hacker in das System einer Konkurrenzfirma eingedrungen. Dazu nutze die KI bislang unentdeckte Softwarelücken und gestohlene Anmeldedaten.
0: Gut, erstmal die Sache beschwichtigen. Die einen nennen es einen Schulstreich.
3: Und sich, wenn man so will, die Schulaufgabe, die ihm gestellt wurde und für die es in einem Klassenzimmer eingesperrt wurde, quasi aus dem Klassenzimmer befreit hat, dann unerlaubt zum Lehrerzimmer Zugang verschafft hat, um sich dort die Musterlösung zu holen.
0: Und die anderen bestreiten die Autonomie der KI.
3: Nein, da muss man ganz klar sagen, dass man hier mit diesem Begriff der Autonomie ein bisschen vorsichtig umgehen muss. Also es ist nicht der Fall, dass wir es hier mit einem irgendwie Superbösewicht zu tun haben, der jetzt sein Hochsicherheitsgefängnis verlassen hat und sich von PC zu PC fortpflanzt. Und
0: klar, dann haben wir eigentlich keine Probleme. Kennen wir ja von der Neuen Deutschen Welle.

0: Also nicht aufregen, das Ganze ist doch kein Beinbruch. Vor allem, weil sich hier doch nur die Amerikaner mit den Chinesen in die Haare kriegen. Wir in Europa sind ja an dem ganzen Rumgezanke sowieso nicht beteiligt.
1: Die Haupterkenntnis ist, es ist ein amerikanisches Modell, das das gemacht hat, und die Firma Hugging Face hat zu ihrer eigenen Verteidigung dann ein chinesisches Modell genutzt. Und es gibt in dieser ganzen Geschichte keine europäischen Modelle. Und ich glaube, okay, das ist eine Frage, die wir uns schon sehr, sehr genau angucken sollten.
0: Naja, dann können wir ja getrost in die nächste Wochenkatastrophe gehen. Spannend bleibt die Frage, was schlimmer ist, wenn die AfD oder die KI die Macht übernimmt. Mit beiden kann man nämlich nicht reden.

0: Und das war der Senf der Woche.
1: Computerliebe von Paso Doble. 1985 kam der Song raus und 40 Jahre später wissen wir kaum mehr über das Innenleben der digitalen Welt als das, was wir sehen, wenn wir die Hülle des Rechners abbauen. Wahrscheinlich kein Kenntniszuwachs. Dann lassen wir uns weiterhin überraschen.

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1: Es ist 10 Uhr im Studio Daphne. Guten Tag. Der Doppelhaushalt 2026-27 der Stadt Rostock ist vom Land Mecklenburg-Vorpommern genehmigt worden, teilte die Stadt heute mit. Damit kann die Stadt wichtige Investitionsprojekte umsetzen, unter anderem in den Bereichen Infrastruktur, Schulen, Digitalisierung und Mobilität. Insgesamt stehen der Stadt pro Jahr rund 1 Milliarde Euro für kommunale Aufgaben zur Verfügung. Oberbürgermeisterin Eva-Maria Kröger begrüßte die Entscheidung, wies aber zugleich auf die wachsenden finanziellen Herausforderungen der Kommunen hin. Für die kommenden Jahre wird in Rostock ein strukturelles Haushaltsdefizit von jährlich etwa 60 bis 70 Millionen Euro erwartet. Nach einem Balkonbrand in einem Mehrfamilienhaus in Lichtenhagen hat die Kriminalpolizei die Ermittlungen aufgenommen. Das Feuer brach gestern Nachmittag in der Neustrelitzer Straße im dritten Obergeschoss aus. Die Berufsfeuerwehr Rostock löschte den Brand. Zuvor hatten die Einsatzkräfte vorsorglich 2 Hauseingänge evakuiert. Der 19-jährige Mieter der Wohnung blieb unverletzt, da er sich zum Zeitpunkt des Brandausbruchs nicht mehr in der Wohnung befand. Die Polizei ermittelt derzeit wegen des Verdachts des fahrlässigen Brandstiftung. Die genaue Ursache ist noch unklar. Das Land Mecklenburg-Vorpommern hat gestern mehrere Tourismusstandorte an der Ostseeküste ausgezeichnet. Kühlungsborn wurde erneut als Seebad anerkannt und erfüllt damit seit 30 Jahren die Anforderungen des Kurortsgesetzes Mecklenburg-Vorpommerns. Dazu gehören unter anderem die hervorragende Lage an der Ostsee, eine ausgezeichnete Wasserqualität sowie vielfältige Gesundheits- und Freizeitangebote. Außerdem erhält die Region Ostseeküste Mecklenburg erstmals den Status als Tourismusregion. Dazu gehören 9 Gemeinden aus dem Landkreis Rostock, darunter Kühlungsborn, Rerik und Bad Doberan. Auch die Gemeinden Bindorf und Am Salzhaf wurden erstmals als Tourismusorte ausgezeichnet. Bundeskanzler Friedrich Merz will heute Medienberichten zufolge seine Entscheidungen zur geplanten Kabinettsumbildung bekannt geben. Demnach soll CDU-Generalsekretär Carsten Lindemann neuer Gesundheitsminister werden. Die bisherige Gesundheitsministerin Nina Warken soll dafür ins Kanzleramt wechseln und die Nachfolge von Thorsten Frey als Kanzleramtschef übernehmen. Warken sitzt seit mehr als 10 Jahren im Bundestag, war parlamentarische Geschäftsführerin der Union-Fraktion und steht seit einem Jahr an der Spitze der Frauenunion der CDU. Und die US-Regierung führt heute neue Zölle gegen rund 60 internationale Handelspartner ein. Die neuen Abgaben lösen einen bisher weltweit geltenden Sonderzoll von 10% auf US-Importe ab. Vorgesehen sind Zollsätze von 10 oder 12,5%. Auch die Europäische Union könnte bei bestimmten Produkten betroffen sein. Die US-Regierung begründete die Maßnahmen mit dem Vorwurf, dass die Handelspartner nicht ausreichend gegen Zwangsarbeit vorgehen. Soweit die Nachrichten für heute.
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2: 17 Grad sind es mittlerweile, damit haben wir die heutigen Höchsttemperaturen von 19 Grad fast schon erreicht. Dabei ist es wechselhaft sonnig und wolkig, aber es bleibt voraussichtlich den ganzen Tag trocken. Und wir schauen schon mal aufs Wochenende. Morgen wird es spürbar wärmer bei bis zu 24 Grad, allerdings auch nicht besonders sonnig, denn sie schaut nur manchmal zwischen den Wolken hervor. Und Sonntag wird es dann wieder etwas kälter bei 18 Grad und stand jetzt den ganzen Tag über immer wieder leichten Regen. Finde ich aber lieber Sonntag als Samstag, da kann man sich eigentlich nicht wirklich beschweren.
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2: Das war's auch schon wieder mit dem Weckruf für heute und sogar für diese Woche. Mein Name ist Luca und ich war heute für euch in der Moderation. Und die ganze Woche in den Nachrichten habt ihr Daphne gehört.
1: Hallo.
2: Und du wirst jetzt, nehme ich an, das Wochenende nutzen, um wieder zu schlafen?
1: Ganz genau, da hast du recht.
2: Das klingt nach einem fabelhaften Plan. Ich habe auch noch nicht wirklich was vor, außer heute. Da fahre ich nach Stralsund und mache eine kleine Reportage. Da könnt ihr euch dann aber überraschen lassen, worum es geht, wenn es dann hier im Programm läuft.
1: Bin wirklich sehr gespannt.
2: Ja, ich glaube auch, das wird cool. Ich freue mich auf jeden Fall sehr darauf. Und wir haben jetzt auch noch einiges vor. Um 13 Uhr geht es weiter mit dem Nachhören der Wellenlänge Wissenschaft. Um 16 Uhr gibt es dann den Home Run mit aktuellen Themen, Infos, Veranstaltungen, alles Mögliche. Direkt im Anschluss danach, um 18 Uhr, ist dann Cup of Soul. Um 20 Uhr Weltempfänger und um 22 Uhr der Bass Channel. Ihr seht also, es liegt noch einiges an. Und jetzt sofort, augenblicklich in der Sekunde, in der ich dann aufhören werde zu reden, gibt's aber noch einmal die Rathausgespräche, wie schon einmal angekündigt, in voller Länge. Diesmal hat sich mein Kollege Friedrich mit Eva Maria Kröger unterhalten. Ja, dabei wünsche ich euch viel Spaß und ein schönes Wochenende.
1: Tschüss.
2: Tschüss.
3: Es ist Juli und in Mecklenburg-Vorpommern haben die Sommerferien begonnen. In diesem Jahr bedeutet die Ferienzeit in Rostock so eine Art Ausnahmezustand, was Pendler und Autofahrende zwischen Doberaner und Holbeinplatz erleben dürfen. Welches Feedback hat dich dazu bislang erreicht?
4: Ehrlich gesagt anderes, als ich erwartet hatte. Also ich war mir ziemlich sicher, dass das ordentlich Stress bedeuten wird und wir viele Beschwerdemails bekommen. Bisher ist es gar nicht der Fall, obwohl diese Baumaßnahme schon stark einschränkend ist. Deswegen machen wir sie ja auch jetzt und nicht während der Schulzeit, weil dann werden die Schülerinnen ja davon alle betroffen. Sie muss halt sein. Ich glaube, es gibt schon eine relativ pragmatische Einsicht von geht halt nicht anders. Aber man merkt eben auch, dass der Service, der an den Umsteigepunkten stattfindet, dass da Kolleginnen und Kollegen mit Warnwesten stehen, die die Menschen informieren und dabei unterstützen, den Schienenersatzverkehr zu finden, plus das Einrichten der Busspur. Ich glaube, das hilft schon enorm. Also gerade diese Präsenz vor Ort und die Ansprechbarkeit.
3: Wie stark ist eigentlich die Stadt an der Infrastrukturbaumaßnahmen beteiligt?
4: Na, sehr stark. Also es gibt eine sogenannte Koordinierungsgruppe für solche Baumaßnahmen, die eben so stark eingreifen in den regulären Verkehr, weil wir ja versuchen, alles, was in die Erde muss, also ob wir im Straßentiefbau sind, bei der klassischen Sanierung oder Instandhaltung, ob Wasserleitungen, Abwasserleitungen neu gemacht werden müssen, Glasfaser verlegt werden muss oder Fernwärme, dass wir immer versuchen, alle zusammenzukriegen. Aber das sind natürlich verschiedene Unternehmen. Es ist die Stadtwerke AG, es ist Nordwasser, es ist das Tiefbauamt, es ist manchmal auch noch der Warnow-Wasser- und Abwasserverband, der dabei ist. Es ist immer unterschiedlich. Und wir versuchen, das zu koordinieren. Wir haben eine Koordinierungsstelle dafür, damit wir eben, wenn möglich, alle zusammen auf einmal reingehen, damit nicht mehrere Male in 2-3 Jahren die Straße gesperrt werden muss. Und das Koordinieren findet natürlich unter Beteiligung der Stadtverwaltung statt.
3: Steht denn so ein Projekt dann auch im Bereich Investitionen von seitens des Stadthaushalts?
4: Ja, also die Teile, die wir selbst finanzieren als Stadt, die stehen auch in unserem Haushalt, klar. Bei Einzelmaßnahmen, also das würde jetzt, glaube ich, echt zu lange dauern, weil das ziemlich kompliziert ist, das System. Es ist auch so, dass die Stadtwerke oder Nordwasser oder die Viro mal etwas für uns bauen. Also gerade wenn es um ihre Angelegenheiten geht, wir aber zuständig sind, dann wird dafür ein sogenannter Kostenverteilungsplan gemacht. Das heißt, wir teilen die Kosten dann untereinander auf. Also da gibt es gesetzliche Regelungen. Ich sag mal so, mal sind wir diejenigen, die das meiste bezahlen, mal sind es die kommunalen Beteiligungen, also die Unternehmen, die das meiste bezahlen. Es kommt immer ein bisschen auf die Situation an.
3: Stichwort Investitionen. Vor wenigen Tagen erfolgte der Spatenstich fürs Warnow-Quartier. Wie lange, aus deiner Erinnerung, wie lange war der Weg dorthin und mit was für einem Zeithorizont darf gerechnet werden?
4: Wie lang war der Weg? Also ich würde sagen, als die Stadt, ich müsste gerade mal überlegen, als die Bürgerschaft damals den Beschluss gefällt hat, sich für dieses Modellvorhaben zu bewerben, also im Zusammenhang mit der Buga-Bewerbung entstand ja auch die Idee dieses Warnow-Quartiers als modellhaftes Quartier. Boah, da müsste ich jetzt echt überlegen, war es 2016, war es 2018? Also, es ist auf jeden Fall schon eine ganze Weile her.
3: Und perspektivisch, also nach so einem Spatenstich, kann man dann sagen, es wird jetzt nicht wieder 8 Jahre dauern, oder?
4: Ja, das hoffe ich wohl. Naja, es hat natürlich auch deshalb ein bisschen gedauert, weil wir ja dann noch einmal eine Rolle rückwärts gemacht haben, was die Buga-Bewerbung angeht. Und dann haben wir uns ja lange mit den hohen Kosten gequält und die Lage wird ja auch nicht besser aktuell, auch wenn man auf die Baukosten schaut. Von daher ist Eile geboten, so schnell wie es geht, den Bereich jetzt zu erschließen und dann die Grundstücke auszuschreiben, einmal auf Pacht natürlich hauptsächlich, aber auch Verkauf, damit die Wohnungswirtschaft dann dort auch ins Bauen kommt, also die Zeit drängt.
3: Mal so generell gefragt, auf einer Skala von 1 bis 10, wie viel Freude bereitet dir so ein medienwirksamer Termin wie so ein Spatenstich?
4: Wenn 1 ganz furchtbar ist und 10 das Beste, was ich jemals erlebt habe, dann würde ich einem Spatenstich, also den meisten Spatenstichen, sagt man das so, den meisten Veranstaltungen dieser Art würde ich dann vielleicht eine 6 geben, manchen auch nur eine 5. Also es kommt auch ein bisschen immer auf das Projekt an. Und darauf, wie das so, naja, wie das dann so gestaltet ist, ein solcher Termin, ob man da viel Gewes um nichts macht eigentlich oder ob doch alle Beteiligten froh sind, dass es jetzt endlich losgeht.
3: Ebenfalls medienwirksam hat ja die Deutsche Marine vor ein paar Wochen das 20-jährige Bestehen ihres ersten Korvettengeschwaders in Rostock-Hohe Düne gefeiert. Wie nimmst du hinsichtlich Rostock als Militärstandort die Haltung der Stadtbevölkerung wahr?
4: Ambivalent, ehrlich gesagt. Auf der einen Seite ist Rostock jetzt ja schon lange ein Marinestandort. Die meisten Rostockerinnen und Rostocker kennen das also schon. Ist ja jetzt auch nichts Neues. Dazu kommt, dass es ja durchaus auch viele familiäre Verbandelungen gibt. Die Marine ist ja auch ein großer Arbeitgeber hier in der Stadt, das darf man nicht vergessen. Ich glaube, da gibt es schon so ein grundsolides, ja, ich glaube, die Spanne reicht von, ich habe mich dran gewöhnt, bis hin von, ich vertraue der Marine. Also ich glaube, dazwischen ist alles vorhanden. Und dann gibt es natürlich auch diejenigen, die sich Sorgen machen vor dem Wachstum militärischer Einrichtungen und Strukturen, was das mit uns als Stadt macht, was das für die Zukunft bedeutet. Weil natürlich hängt ja daran auch immer ein bisschen das Risiko, dann selbst auch gefährdet zu sein, beziehungsweise dass sich die geopolitische Lage eben nicht entspannt, sondern weiter zuspitzt. Also gibt auch genug Rostockerinnen und Rostocker, die sich Sorgen machen. Auf jeden Fall werde ich sehr, sehr oft danach gefragt, was da jetzt passiert, welche Übungen als nächstes kommen, warum geübt wird, wie viele Soldatinnen und Soldaten stationiert werden in Rostock, beziehungsweise wie viele Mitarbeitende die Marine noch bekommt. Also ich werde sehr oft darauf angesprochen.
3: Und inwiefern bist du damit jetzt zufrieden? Würdest du dir gegebenenfalls mehr Begeisterung oder Zurückhaltung wünschen, wenn es um den Anteil in der Stadt geht?
4: Ich glaube weder noch. Ich denke, die meisten Menschen wissen, dass das eine Situation ist, an der sie selbst nichts ändern können und ich ja auch nicht. Das ist so das eine. Und das andere ist, dass uns daran gelegen ist, dass wir mit der Bundeswehr und dann eben hier bei uns vor Ort, klar direkt mit der Marine, einen engen Kontakt haben und gut in einem guten Austausch sind, damit wir voneinander wissen und damit ich dann eben, wenn ich solche Fragen bekomme, auch weiß, wie ich sie beantworten kann. Ne? Also von daher teilen wir da schon auch Kommunikation miteinander. Und dafür bin ich eigentlich dankbar, dass es so ist. Und bisher, das muss ich auch so deutlich sagen, diejenigen, mit denen ich bisher bei der Bundeswehr und auch bei der Marine zu tun hatte, das sind alles sehr aufgeschlossene, aufgeräumte, kluge Leute. Also das kann ich wirklich so sagen.
3: Welchen Weg würdest du denn gerne gehen bei der Nutzen-Risiko-Abwägung, falls mal das Thema Ausweitung anstehen sollte?
4: Wie meinst du das?
3: Angenommen, wir haben ja jetzt so eine Situation, in der durchaus eine gute Finanzierungslage für militärische Dinge vorherrscht. Das kann natürlich dann auch mal Richtung Erweiterung, Ausweitung sein. Und da ist dann so die Frage, ist der Nutzen durch den Arbeitgeber vielleicht größer oder das Risiko, dass man vielleicht nochmal in einer anderen Bedrohungslage landet? Wie würdest du da gern deinen Weg finden, falls es das Thema mal auf dem Tisch landet?
4: Spannende Frage. Also ich übersetze das mal so. Das heißt, wenn das Bundesverteidigungsministerium jetzt hier baut
3: und ordentlich Geld bringt
4: tut sich ja durchaus auch was Positives für die Stadt. das finden bestimmt nicht alle positiv. Ich glaube, es liegt auch ein bisschen im Auge des Betrachters, ob man das gut findet. Das ist das eine. Und das andere ist natürlich immer, was bedeutet das für einen Standort dann in der Zeit einer solchen Krise? Oder gesetzt dem Fall, toi, toi, toi, es käme zu einem sogenannten Bündnisfall, also dass die NATO dann als Bündnis oder wir als Bündnispartner dann im Rahmen der NATO irgendwo im Osten in den Einsatz müssten, ja, bedeutet das natürlich auch ein Risiko und auch eine Belastung für alle natürlich, aber logischerweise auch für den Standort. Und dann ist natürlich immer was mich so ein bisschen, was mich doll umtreibt, sind dann auch so Konversionsthemen. Ne? Also schaffen wir jetzt Infrastrukturen und Orte, die, wenn die geopolitische Lage sich hoffentlich dann irgendwann auch mal wieder verändert, dann auch zivil nutzbar sind, ne? Und zwar gleich. Weil in der Bundesrepublik ist für Konversion schon sehr viel Geld ausgegeben worden. Also Konversion ist die Umwandlung einst militärisch genutzter Gebiete oder Flächen in zivile Einheiten. Wir haben in Rostock zum Beispiel, das wissen vielleicht manche gar nicht, nachdem die DDR dann ja nicht mehr existierte, nach der politischen Wende, sehr, sehr viel Mühe gehabt aus der Rostocker Heide, in der sehr viel Militär saß, das war viel militärisches Sperrgebiet, daraus wieder einen richtigen Wald zu machen, eine Munitionsberäumung zu machen, die alten Anlagen abzutragen. Und dort ist unglaublich viel Wald gepflanzt worden und also aufgeforstet worden. Und auch das ist Konversion. Das heißt, das ist natürlich schon was mich dann interessiert, was dann später, ja, mit solchen Infrastrukturen und Investitionen wird. Aber ich sag mal so, ich bin immer ein bisschen kritisch damit und diese Gespräche führe ich auch viel, wenn wir immer so von zivil-militärischer Nutzung reden. Zivil-militärische Nutzung. Also Flächen, Gebäude, Einrichtungen zu schaffen, die sowohl zivil als auch militärisch im Zweifelsfall genutzt werden könnten. Da muss man immer ein bisschen genauer hingucken, über was man da eigentlich ganz konkret spricht.
3: Okay, das war jetzt schon so in Richtung, was mal sein könnte, Luftschlösser. Jetzt mal zurück zum Bestand. Stichwort, was nutzen alte Gebäude? Ja, in der Bürgerschaftssitzung vom Juli hatte eine Initiative ein Redebegehren, bei dem es um das alte Volkstheater ging, beziehungsweise um den Erhalt des Bestandsgebäudes, was ja enorme Kosten für Umbau hätte. Das wurde ja auch deutlich gesagt. Unter anderem wurde auf einen Beschluss verwiesen, dass dieses Areal in der KTV zu einem guten Preis verkauft werden soll. Meine Frage ist jetzt, weil da gehen ja auch so ein bisschen die Sorgen der Menschen, die sich da engagieren, umher, inwieweit hat die Stadtverwaltung bei so einem Verkauf die Möglichkeit, gegebenenfalls Auflagen für den Zweck oder die Ausgestaltung zu erheben?
4: Ja, die Möglichkeiten haben wir. Vielleicht einmal kurz zu dem, was du gesagt hast, guter Preis. Also zu welchem Preis eine Stadt Grundstücke verkaufen darf, ist gesetzlich geregelt. Also grundsätzlich gibt es immer einen Gutachterausschuss, der anhand der aktuellen Bodenrichtpreise und so weiter einen marktüblichen Preis festlegt und an den müssen wir uns auch halten. Wenn eine Stadt richtig viel Geld hat und richtig reich ist, was wir gerade nicht so haben, dann darf man auch mal darunter verkaufen, wenn ein besonderes öffentliches Interesse vorliegt. In die Situation werden wir an dem Standort aber nicht kommen. Das vielleicht mal grundsätzlich und das andere ist, ja klar, eine Stadt kann in jeglicher Form Auflagen festlegen, was dort zu bauen ist, wie dort zu bauen ist, welche Form von Wohnraum wir uns da wünschen oder. Das kann eine Stadt schon vorgeben, klar.
3: Das ist ja insofern beruhigend, weil man ja sonst zynisch den Eindruck bekommen könnte, dass es im Grunde genommen der Markt regelt und dann hat man den nächsten Apartment Tower, was natürlich Einnahmen bringen würde. Aber was macht das mit der Stadtentwicklung und mit dem Bild eines Stadtteils?
4: Nein, also das schließen wir für uns aus. Das ist ein unglaublich, ist ein Herzstück. Ne? Es ist mittendrin eine riesige Fläche. Und das, was wir miteinander schaffen müssen, also Stadtgesellschaft, KTV-Bewohnerschaft, Ortsbeirat, Bürgerschaft und wir, ist, dass wir sagen, okay, das sind die Grundstückspreise, die wir dort haben an dem Standort und welche Nutzungen schweben uns jetzt vor. Ne? Und dann kann man über Konzeptvergaben arbeiten, man kann über Gestaltungshandbücher arbeiten, über städtebauliche Verträge. Es gibt verschiedene Instrumente, um dafür zu sorgen, dass Investorinnen und Investoren da nicht irgendwas machen, sondern dass wir dort natürlich eine bauliche Qualität und ein Angebot hinbekommen, das auch zur KTV passt.
3: Ein weiteres heiß diskutiertes Thema in der Bürgerschaft betrifft die Kurabgabe bzw. ein pauschaler Anteil für den ÖPNV. Wie zufrieden bist du da mit dem Votum und welche Veränderungen stehen da an?
4: Ja, ich bin mit dem Votum gar nicht zufrieden, ehrlich gesagt. Was hat die Bürgerschaft da gemacht? Das war Quatsch. Das muss man mal so deutlich sagen, wie es ist. Also, ich kann das alles verstehen. Ich kann da auch viele der Bürgerschaftsmitglieder verstehen. Diese leidige Kurabgabe, die haben wir ja nur alle so ein bisschen geerbt. Nur ist sie ein Problem und wir müssen versuchen, sie zu heilen. Und das ist gar nicht so leicht, rechtlich gesehen ein Modell zu finden, das rechtlich also auch Bestand hat, zeitgleich die politischen Erwartungshaltungen erfüllt und die Vorstellungen der Branche, der Tourismusbranche selbst. Und das ist gar nicht so leicht, aus diesen drei Ansprüchen etwas zu basteln, mit dem alle drei dann auch fein sind. Also ein Gericht und die Bürgerschaft und die Tourismusbranche auch noch. Schwierig. Wir haben einen Vorschlag gemacht. Die Bürgerschaft wollte, dass sozusagen Gäste, Touristinnen und Touristen weiter fahrscheinfrei sich durch die Stadt bewegen können, also den sogenannten ÖPNV-Anteil. Aus unserer Sicht ist das ein Risiko für die Rechtssicherheit der Kurabgabe und sie ist dann auch sehr hoch, was wiederum bei der Branche natürlich bitter aufstößt. Nur hat die Bürgerschaft was Widersprüchliches beschlossen und wir müssen jetzt mal gucken, wie wir mit dem Beschluss umgehen. Wir arbeiten schon daran, das einmal zu analysieren für die Bürgerschaft, was die Realisierung ihres Beschlusses eigentlich bedeuten würde und einen Kompromissvorschlag zu machen.
3: Das heißt, aktuell, jetzt Stand dieses Jahr oder diesen Sommer, bleibt es erstmal so, wie es ist.
4: Genau, es gilt die aktuelle Satzung und klare Kommunikation, dass wir an der Überarbeitung jetzt natürlich weiterhin fleißig arbeiten.
3: Ja, Stichwort Einnahmen, Ausgaben. Ich persönlich fand die Debatte um den Einsatz des Sondervermögens etwas komisch, weil, so mein Eindruck, manch Vertreter aus der Kommunalpolitik sich wünscht, jenseits der bereits priorisierten Vorhaben noch gänzlich andere Ideen zu verwirklichen. O-Ton oder Zitat war neues Geld für alte Projekte, beziehungsweise sogar der Vorwurf Etikettenschwindel schwebte im Raum. Ja, was denkst du dazu? Also Stichwort Sondervermögen, ist das jetzt einfach so ein Bonus für das, was eh schon ansteht oder ist es doch auch vielleicht eine Chance oder Dinge schneller, frühzeitiger umzusetzen?
4: Na, ich will es vielleicht, um das mal vielleicht etwas einfacher erklärt, nochmal zu beschreiben. Also wenn du zu Hause wohnst und du weißt, du musst auf jeden Fall demnächst deine Küche machen. Die ist nicht mehr so gut, die muss auf jeden Fall gemacht werden. Und das, was dir auch schon lange, lange fehlt, ist ein neues Bett. Ja, du liegst immer nur auf irgendwie so einer Matratze, du musst dir eigentlich dringend auch mal ein neues Bett kaufen. Und dann kommt plötzlich ein Geldsegen, nochmal Verhältnismäßigkeit, wir hätten allein das Budget für ganz Mecklenburg-Vorpommern schon problemlos alleine in Rostock ausgeben können. Die 83 Millionen, die jetzt über viele Jahre gestreckt zu uns kommen, sind sehr schön. Damit kriegen wir aber unsere grundlegenden Investitionsbedarfe gar nicht getilgt. Das müssen wir schon meistens aus eigener Kraft machen. So, du brauchst also ein Bett und deine Küche muss gemacht werden und dann gibt es einen Geldsegen von wo auch immer. Ja, Oma kommt und sagt, hier hast du. Und dann stehst du und kannst du überlegen, was du machst. Ne? Also nimmst du die Küche und das Bett und kaufst beides neu, du gibst trotzdem Geld aus. Dieses Geld fließt auch in den Markt, ja, zu IKEA oder weiß ich wohin. Ne? Also das Geld wird ja trotzdem ausgegeben und trotzdem profitieren ja Händlerinnen und Händler davon. Oder du sagst, ich mache halt nicht Bett und das, sondern ich mache was ganz Neues. Ich habe mir jetzt überlegt, ich lasse mir neue Fenster einsetzen. Ne? So, weil das hatte ich noch gar nicht auf dem Zettel, wäre aber auch schön. Oder ich kaufe mir noch einen größeren Fernseher oder ich verreise davon. Und das ist die Situation, die wir jetzt auch haben. Das heißt, das Bett und die Küche hätten wir trotzdem irgendwann machen müssen. Aber vielleicht hätte es noch gedauert. Ne? Und jetzt können wir es aber mit dem Geld machen. Und das ist eine Frage von Ansicht, ob man dann sagt, naja, aber du hättest das doch sowieso irgendwann bezahlen müssen. Dann nimm das Geld doch und mach etwas Zusätzliches damit, damit du den Markt sozusagen also noch mehr unterstützt, weil du ja dann eben nicht nur das Bett kaufst, sondern eben auch noch deine Fenster machen lässt. Also es ist ein bisschen Ansichtssache, wie man das sieht. Aber der Bund

0: jetzt eine Liste, die schon Bedarfe erzeugt, nochmal durch neue Punkte erweitern. Das käme mir auch ein bisschen komisch vor. Vielleicht nur ganz kurz angeschnitten im Kontext der Kita-Bedarfsplanung heißt es, in 5 Jahren hat Rostock über 1000, 2000 Kita-Plätze wahrscheinlich zu viel, die gar nicht benötigt werden und für die es dann auch finanzierungstechnisch nicht so gut aussieht. In der Bürgerschaft gab das jetzt Diskussionsstoff, inwiefern Einrichtungen trotz der mangelnden Wirtschaftlichkeit aufrechterhalten werden können. Ferner wurde wohl die mangelnde Transparenz kritisiert bei Prozessen mit den Trägern beispielsweise. Wie sieht jetzt der Handlungsbedarf für die Stadtverwaltung aus, weil ja ein alles wie immer wohl jetzt nicht so gewünscht ist?
1: Nee, das wird auch nicht möglich sein. Am Ende sind das ja Faktoren, die die Realität bedeuten, dass wir jetzt das 6. Jahr in Folge massiv weniger Geburten haben als früher, die Kinder also nicht da sind. Und das sind ja nicht unsere Kitas oder unsere Erzieherinnen und Erzieher, sondern bei uns in Rostock ist es ja so, dass wir das als Dienstleistung von anderen bezahlen. Das heißt, AWO, ASB, Volkssolidarität und alle anderen betreiben eine Kita und beschäftigen auch Personal und rechnen diese Kosten bei uns ab, weil sie im Auftrag von uns unterwegs sind. Von daher ist es natürlich richtig, A, für den Träger selbst, dass er auch aus eigenen wirtschaftlichen Gründen darauf guckt, wie mache ich weiter, wenn so wenig Kinder da sind, weil leere Plätze wird mir die Stadt nicht bezahlen, weil sie es auch nicht darf. Ich darf leere Kita-Plätze nicht bezahlen. Also ich darf nicht zu einem Träger sagen, ach Mensch, jetzt hast du 15 Kinder weniger in deiner Einrichtung, aber ich würde die gerne aufrechterhalten. Wälz doch mal die 15 Lehrplätze, die Kosten auf die bestehenden Kindergartenplätze um. Ich bezahle dir trotzdem alles weiter, damit du deine Miete und dein Personal bezahlen kannst. Es wird dann halt jeder Kita-Platz noch mal teurer. Das darf ich gar nicht. Also selbst wenn ich wollte, dürfte ich es nicht. Ich finde es auch nicht sinnvoll im Übrigen, aber dafür haben wir gar keine Erlaubnis als Stadt, auch unter anderem, weil wir eine Haushaltskonsolidierung sind, also eine große Haushaltsnot haben. So, da müsste der Gesetzgeber was ändern. Ne, wenn er das anders haben möchte, muss der Gesetzgeber entscheiden, wie das finanziert werden soll, weil wir könnten es nicht. Von daher muss sich was ändern. Wir müssen da zusammenarbeiten. Jetzt gibt es ja den runden Tisch, jetzt soll ja darüber geredet werden. Die Kita-Bedarfsplanung gibt es. Wir werden das Ampelsystem einrichten, damit es für Eltern auch transparenter wird, ob ihre Kita noch gut ausgelastet ist oder nicht, damit wir eventuelle Kitaschließungen mit sehr viel mehr zeitlichem Vorlauf kommuniziert kriegen, damit keiner mehr so überrascht ist und wir auch nicht darauf angewiesen sind, dass die Träger mit den Eltern kommunizieren, weil wir besprechen das mit den Trägern natürlich schon länger, aber dass die Kommunikation von Kita-Betreiber hin zu den Eltern immer funktioniert hätte, da muss ich mal freundlich ein Fragezeichen setzen. Da hat es durchaus gehapert, weil es wäre natürlich schon auch mal Sache des Kita-Betreibers gewesen, rechtzeitig mit den Eltern zu sprechen, dass wir da ein Problem in der Einrichtung bekommen. Ne? Von daher, ja, ich verstehe die Kritik an der bisherigen Kommunikation, ich verstehe die Forderung nach mehr Transparenz und der wollen wir jetzt auch gerecht werden.
0: Okay, abschließend noch erfreulichere Themen. Jüngst machte eine NDR-Dokumentation über den KTV-Kiez die Runde. Vielleicht hast du davon schon gehört oder sogar mal reingeschaut. Nebst schönen Bildern und manch Erfolgsgeschichte im Kiez wurden halt auch die klassischen Kostensteigerungen und Herausforderungen angesprochen. Wo würdest du sagen, ließen sich da die Sorgen der Anwohner am besten bündeln? Sollten die vielleicht beim Ortsbeirat mal vorbeischauen und sagen, hier stimmt was nicht, ich habe Angst um mein Kulturquartier oder so? Oder wer wäre der Ansprechpartner?
1: Ja, der Ortsbeirat ist auf jeden Fall immer ein guter Ansprechpartner für die Themen. Ich hab die Doku leider noch nicht gesehen, aber schon viel davon gehört. Viele Leute haben mir das schon erzählt, dass sie sie gesehen haben und ganz begeistert waren auch. Von daher muss ich das offensichtlich nachholen. Aber ja, der Ortsbeirat ist immer eine gute Anlaufstelle für solche Sorgen. Und ja, Punkt vielleicht einfach.
0: Weiterhin aktuell, also jetzt im Juli, laufen die Hansequeer-Kulturwochen. Wenn du einen Redebeitrag oder ein Grußwort dazu geben würdest, welche Botschaften wären dir in dem Kontext für die Menschen, die hier wohnen, wichtig?
1: Also wenn man in dem Kontext zu denjenigen spricht, die auch da sind, dann, ne? Auf jeden Fall nicht aufgeben, zusammenhalten, Kopf hochhalten, weiter die Netzwerke stärken, die wir haben, sich weiterhin aktiv einbringen in diesen Netzwerken, Vereinen, Initiativen, demokratischen Parteien beitreten, die sich für

0: queere Ansinnen, Politik, Gemeinschaft einsetzen und das auch glaubhaft tun. Ally sein, wenn man selbst nicht queer lebt, dann einfach Ally sein. Ja, ich glaube, das Thema, dass wir jetzt auch wirklich weiterhin auch zusammenhalten wollen und das Ganze auch hoffnungsfroh machen wollen, ist, glaube ich, schon etwas, was ich zurzeit in den Mittelpunkt stellen würde. Und wir hatten jetzt ja auch wieder, oder haben sogar noch, etliche Tage die Regenbogenfahnen vor dem Rathaus und auf dem Rathaus anlässlich der Eröffnung der Hanse-Queer-Kulturwochen. Und bisher gibt es nur positives Feedback darauf. Habe noch nicht eine Beschwerdemail bekommen.
1: Und abschließend zur Ferienzeit. Frage zur Ferienzeit, da hatten wir ja mit angefangen. Welchen Zeitraum wählst du gern für deine Sommerpause? Vor oder nach der Sale? Und wie flexibel kannst du da sein?
0: In meiner Welt gibt es nur die Kategorie vor oder nach der Sale im Sommer. Ja, jetzt wieder nach der Sale. Ich habe es ein Jahr mal versucht mit vor der Sale und habe festgestellt, dass das nicht so eine kluge Idee war. In der Zeit war hier sehr viel Arbeit aufgelaufen und dann hatte ich sowohl zu Hanse-Sale dann auch noch zeitgleich sehr viel Verwaltungsarbeit. Das war dann besonders anstrengend. Deswegen wird es jetzt wohl regulär darauf hinauslaufen, dass wir nach der Sale fahren und das machen wir dieses Jahr auch.
1: Und Flexibilität ist dir in deinem Berufsfeld ein bisschen gegeben, nicht so ganz?
0: Was so das Urlaubnehmen angeht, ja, doch schon. Also ich kann das schon weitestgehend frei entscheiden, wann ich Urlaub mache. Also traditionell arbeite ich den ersten Teil des Jahres durch. Also klar habe auch ich einen Ostersonntag und einen Pfingstmontag, ne, logisch. Aber da fahre ich jetzt nicht explizit in Urlaub. Dann kommt der Sommerurlaub, da mache ich im Oktober meistens noch eine Woche, nochmal Sonne tanken. Und über Weihnachten und Neujahr nehme ich mir immer frei für Familie und Freunde. Das sind so meine Urlaubszeiten. Aber ja, man kann das schon relativ flexibel entscheiden. Nur wenn ich länger als 12 Arbeitstage in den Urlaub möchte, brauche ich ein Votum des Hauptausschusses, die mir meinen Urlaub dann genehmigen müssen. In der Regel tun sie das aber.

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0: Moin Rostock, moin zur Wellenlänge Wissenschaft, eurer Stunde Wissenschaft, jeden dritten Dienstag im Monat auf Radio Loro. Ich bin heute mit zwei wunderbaren Personen hier im Studio, einmal mit Leonie. Hallo Leonie.
1: Moin, genau, ich bin Leonie, ich bin vom Leibniz-Institut für Ostseeforschung Warnemünde und moderiere mit Jan die Sendung.
0: Genau, mein Name ist Jan vom Forschungsinstitut für Nutztierbiologie und unser Gast ist heute auch vom FBN und zwar Steve. Hi Steve.
2: Moin, danke für die Einladung.
0: Wie schön, dass du da bist. Damit fangen wir quasi an. Steve ist der erste Kandidat von Rostock 11. Er wird später in der Sendung noch ein bisschen mehr darüber erzählen. Aber bevor wir einsteigen, Rostock 11, was da vielleicht auch so für Eindrücke waren und was Steve so macht und wir über Schweine auf Laufbändern sprechen, super interessantes Thema. Wer bist du und woran forschst du? In welcher Arbeitsgruppe bist du? Wie müssen wir das uns vorstellen?
2: Ja, also ich bin Steve Liebing, ich komme ursprünglich aus Stralsund und ich habe in Rostock Landwirtschaft studiert, Bachelor und Master Nutztierwissenschaften und beschäftige mich jetzt damit, wie viel Schweine sich bewegen wollen und was diese Bewegung mit den Tieren macht. Wie du gerade schon meintest, bin ich auch am FBN und arbeite da in der Arbeitsgruppe Verhalten und Tierwohl.
0: Genau, super. Du hast ja eben schon so ein bisschen erzählt, du promovierst am FBN zu dem Thema auch. Seit wann bist du denn am FBN?
2: Ich bin seit letztem Jahr April beim FBN, also ungefähr jetzt eineinhalb Jahre, noch relativ frisch dabei, aber ein bisschen was habe ich schon gemacht und gesehen.
1: Wollen wir vielleicht doch einmal schon kurz ein bisschen was zu Rostock 11 sagen, um aufzulösen, was das eigentlich ist?
0: Rostock 11 ist ein Preis für Wissenschaftskommunikation hier in Rostock. Da nehmen alle Forschungsinstitute oder Forschungseinrichtungen, auch die Uni Medizin und die Universität Rostock teil und kämpfen quasi sozusagen in Anführungszeichen darum, wer den ja am besten verständlichen wissenschaftlichen Vortrag hält. Also wirklich sehr niedrigschwellig, Wissenschaft runtergebrochen für ein breites Publikum. Wir haben das zum ersten Mal dieses Jahr auch live gestreamt. Ich glaube, die Aufzeichnung kann man sich beim YouTube-Kanal von Rostock Denk 365 noch anschauen. Also wer da nochmal reinschauen will, unbedingt abchecken. Und ja.
1: Ja, wie war das, Steve? Und kannst du empfehlen, da mitzumachen? Vielleicht, falls hier irgendwelche frisch angefangenen DoktorandInnen zuhören.
2: Ja, also es war natürlich zum einen erstmal sehr aufregend. Das ganze Publikum ist ja auch ein ganz anderes und du meintest zwar, dass es sehr niedrigschwellig ist, dass es versucht wird, so das Thema so weit runterzubrechen, aber das ist tatsächlich manchmal gar nicht mal so einfach, weil man ja schon seit teilweise Jahren so in seiner Bubble feststeckt und einfach davon ausgeht, dass man bestimmte Sachen einfach weiß, was aber gar nicht so ist. Und da war das sehr interessant zu sehen, wie viel das eigentlich ist, was ich halt da alltäglich so um mich rum habe und was aber für die meisten Menschen gar nicht so normal ist. Und es war auch sehr spannend, die anderen Themen einfach so zu hören. Es waren alles super interessante Vorträge dabei und ich habe alle verstanden. Das heißt, ich denke mal, jeder hat irgendwie so sein Soll dann dabei erfüllt. Also ich kann dann auf jeden Fall empfehlen, da mal mitzumachen oder da zumindest auch mal reinzugucken und da nur die Perspektive des Zuhörers zu haben.
1: Das heißt, du bist perfekt jetzt vorbereitet für die Sendung, weil du alles schon mal aufbereitet hast.
2: Oh, ich hoffe.
1: Ja, bestimmt.
0: Aber bevor es soweit ist und bevor wir da auch ein bisschen weiter thematisch einsteigen und uns im nächsten Block so ein bisschen mit dem Werdegang von dir beschäftigen, Steve, ist es, glaube ich, langsam an der Zeit für Musik. Und zwar werden wir nach Mexiko reisen.
1: Ja.
0: Hast du zu dem Song irgendwie eine Verbindung?
2: Ja,
0: also welcher Song ist es erstmal? Also Mexiko ist der Titel?
2: Mexiko heißt der Titel, genau. Den hat mir meine gute Freundin und Kollegin Lina gezeigt. Und das ist ein richtiger Gute-Laune-Song, den wir bei uns im Büro auch für solche Zwecke sehr gerne verwenden, um einfach mal kurzzeitig gute Laune zu bekommen, wenn es mal vielleicht nicht ganz so dolle läuft.
1: Ja, wunderbar. Dann lass uns reinhören.
0: Und liebe Grüße an Lina.
1: Okay. Ah ja, klar.

0: Willkommen zurück bei Wellenlänge Wissenschaft, heute mit Steve Lebing vom Institut für Nutztierbiologie. Der hat sich gerade schon mal kurz vorgestellt und hat auch schon ein bisschen vorweggenommen, wie sein Weg ans FBN war. Aber ich will noch mal ganz von vorne anfangen. Also du hast gesagt, du kommst aus Stralsund und meine ich, du hattest uns auch erzählt, dass du eigentlich in deiner Kindheit nicht wirklich Kontakt zur Landwirtschaft hattest, aber dich das schon relativ lange interessiert hat. Und wie bist du dann nach der Schule in diesen Bereich gekommen?
1: Ja, also es fing bei mir eigentlich schon ganz früh an, dass ich immer gesagt habe, ich möchte irgendwas mit Tieren machen. Ganz früher war so Tierarzt mein großer Berufswunsch, bis ich mal festgestellt habe, dass ich Blut nicht so gut sehen kann. Da war das eher nicht so geeignet. Dann wollte ich in die Richtung Biologie gehen. Ich fand damals auch schon Tierverhalten sehr interessant, habe aber dann durch mehrere Praktika festgestellt, dass wenn man nicht gerade in der Forschung arbeitet, dann sehr Schwierigkeiten haben kann, einen Job zu bekommen. Habe mich nach Alternativen umgesehen und bin dann auf die Landwirtschaft gestoßen. Ich hatte bis zu dem Zeitpunkt, bis zum Abi, noch gar keinen Kontakt zur Landwirtschaft gehabt. Ich bin in der Stadt groß geworden und habe mich dann dazu entschieden, ein freiwilliges ökologisches Jahr zu machen. Das habe ich auf der Hufe 8 gemacht. Das ist hier so ein Demeter-Betrieb in der Nähe von Rostock, also zwischen Rostock und Bützow. Und dann habe ich mich dazu entschieden, das dann noch weiter zu studieren, weil es mir da einfach sehr viel Spaß gemacht hat. Und so bin ich dann zu dem Studium hier in Rostock gekommen, weil für mich war es eigentlich auch sehr schnell sehr klar, dass ich nach Rostock gehen möchte. Wenn man ja hier aus Mecklenburg oder so wie ich aus Vorpommern kommt, dann stellt sich eigentlich sehr häufig nur die Frage, ob man in Greifswald oder in Rostock studiert. Also war der Weg dann sozusagen frei für Rostock. Und dann habe ich erst den Bachelor in Landwirtschaft gemacht und dann natürlich den Master in Nutztierwissenschaften. Genau, und habe sowohl meine Bachelorarbeit als auch meine Masterarbeit auch schon in der Arbeitsgruppe geschrieben, wo ich jetzt eben promoviere.
2: Das ist cool. Hast du schon mit Tieren gearbeitet in dem FÖJ oder wie muss ich mir das vorstellen?
1: Ja, genau. Also ich war, das ist ein Legehennenbetrieb mit Bruderhahnaufzucht. Und Bruderhahn ist ja sozusagen immer das männliche Äquivalent von der Legehenne, was normalerweise in der Wirtschaft keine wirkliche Bedeutung hat. Und ich war auf dem Hof sozusagen Mädchen für alles. Also ich habe wirklich alles einmal machen müssen, was aber wirklich cool war, weil das hat mir sehr, sehr viel gezeigt, hat mir den Alltag sehr nahe gebracht. Und ich war da auch eben immer täglich mit den Tieren zusammen und habe mit denen gearbeitet.
0: Was war deine liebste Aufgabe da oder woran erinnerst du dich besonders zurück?
1: Boah, am liebsten bin ich, glaube ich, mit dem Radlader gefahren. Hat zwar nicht unbedingt genau was mit den Tieren zu tun, aber das hat wirklich sehr viel Spaß gemacht, mit diesem großen Ding da durch die Gegend zu fahren und dann verschiedene Sachen damit zu machen. Das, muss ich sagen, vermisse ich so ein bisschen in diesem theoretischen Leben, was ich jetzt gerade führe.
0: Lässt sich das irgendwie noch einbauen?
1: Ja, ich muss mal gucken.
2: Das klingt auf jeden Fall nach einem Kindertraum, der wahr geworden ist. Das ist doch schön.
0: Ja, stimmt.
1: Kann man so sagen.
2: Und du hast dann Nutztierwissenschaften studiert in Rostock, Bachelor, Master und auch schon deine Bachelor- und Masterarbeit in der Arbeitsgruppe Verhalten und Tierwohl gemacht.
1: Genau.
2: Mit was hast du dich da beschäftigt? Auch schon mit Schweinen oder?
1: Nee, da habe ich mich eigentlich eher mit Ziegen beschäftigt. Und zwar wollten wir uns angucken, wie lange Ziegen auf bestimmte Sachen gucken. Also es nennt man Blickdauer. Und da habe ich sozusagen mit meiner Bachelorarbeit hatte ich eine Vorarbeit meiner Masterarbeit. Und zwar habe ich mich mit dieser Apparatur beschäftigt, ob das überhaupt dafür geeignet ist. Und in meiner Masterarbeit haben wir den Tieren dann bestimmte Gefahrenbilder gezeigt, also Prädatoren, von denen wir ausgehen würden, dass sie länger auf die Prädatoren gucken als auf neutrale Tiere. Genau. Also ich komme dann ursprünglich von den Hühnern, bin dann zu den Ziegen gewechselt sozusagen und jetzt bin ich dann bei den Schweinen gelandet, was aber auch wirklich ein cooler Perspektivwechsel war.
0: Also die Tiere werden immer größer.
1: Die Tiere werden quasi immer größer. Ja, kommt drauf an, in welchem Alter man die Tiere betrachtet.
0: Ja gut, auch vielleicht welche Rasse und so, weiß ich, so Mini-Pigs sind jetzt nicht so groß.
1: Aber. Ja genau, aber tendenziell wurden sie dann doch schon immer größer, ja. Es wird ein bisschen schwieriger, dann mit denen zu hantieren, wenn sie gar keine Lust haben, irgendwas zu machen.
0: Was hat dich von jeher fasziniert am Thema Tierverhalten? Weil das wolltest du ja anscheinend wirklich schon lange machen.
1: Ja, ich finde es sehr interessant, dass Tiere eben ihre eigene Persönlichkeit haben und man das eigentlich so im Alltag meistens gar nicht so feststellt. Vielleicht so bei dem eigenen Haustier. Ich denke, jeder, der einen Hund hat oder eine eigene Katze, wird unterschreiben, dass die Persönlichkeit immer doch teils sehr stark ausgeprägt ist. Aber gerade bei Nutztieren ist es schon so, dass man das sehr häufig vergisst, weil die Tiere eben zu Millionen allein in Deutschland gehalten werden. Und das ist so ein bisschen so eine Anonymisierung. Und ich finde schön, dass das Verhalten, das macht so eine Persönlichkeit eben ein bisschen sichtbar. Und das, ich denke mal, das hat mich schon von Anfang an relativ so interessiert, ja.
0: Du hast auch erzählt, dass es gar nicht so leicht ist, das Verhalten von Tieren oder auch ihre Persönlichkeit zu erforschen oder ihre Bedürfnisse. Das fand ich ganz interessant. Magst du da noch mal ein bisschen was drüber erzählen?
1: Ja, das große Problem, wenn wir Tiere fragen wollen, wie geht's dir, ist ja, dass sie uns nicht antworten können.
0: Oder wir verstehen die Antwort nicht.
1: Genau, ich glaube, das ist eher das größere Problem. Aber ich sag mal, dass sie uns in einer Sprache antworten, die wir nicht verstehen können. Das heißt, wir müssen verschiedene andere Perspektiven wählen, um zu gucken, ey, okay, was zeigt mir dieses Tier jetzt eigentlich mit dem Verhalten oder vielleicht mit dieser Lautäußerung? Sodass wir letztendlich dann Rückschlüsse daraus ziehen, wie es dem Tier wahrscheinlich geht. Ob es dem wirklich jetzt so 100% genauso geht, wie wir es vielleicht annehmen. Also eigentlich nimmt man das nicht an, aber man hat halt eher so die Richtung. Das weiß eben nur das Tier selber. Und das ist dann eben das, dass sie uns verbal nicht sagen können, wie es ihnen jetzt gerade in diesem Moment geht. Bei Menschen ist das ein bisschen einfacher. Ich kann ja euch zum Beispiel fragen, wie es euch geht. Ihr könnt mir eine Antwort geben, aber selbst da kann ich mir nicht hundertprozentig sicher sein, ob das jetzt echt ist oder nicht. Man möchte es natürlich immer hoffen, aber...
0: Also hier in Norddeutschland sind wir doch ehrlich.
2: Ja, genau, klar. Kann
0: aber bei Babys zum Beispiel ist das ja auch nicht so einfach, schätze ich mal.
1: Ja, genau. Das ist ja im Prinzip sehr ähnlich. Sie können ja auch nicht sagen, wie es ihnen gerade geht, was es wahrscheinlich manchmal auch sehr anstrengend macht.
2: Aber um vielleicht, wir haben noch so 2 Minuten, um vielleicht so ein bisschen den Link jetzt zu deinem Thema zu schlagen. Woran machst du dann beim Schwein fest, ob es ihm gut geht oder nicht?
1: Ja, grob. Also da gibt es natürlich verschiedene Verhaltensweisen, die man sich angucken kann. Der Klassiker ist natürlich, dass man sich anguckt, welche Stereotypien die Tiere zeigen. Also Verhaltensweisen, die nicht normal sind. Bei Schweinen ist es jetzt beispielsweise das Leerkauen, also dass sie sitzen und die ganze Zeit nur schmatzen und sich dann richtig Schaum bildet. Das ist halt eine Sache, wo man sagt, okay, das ist schon ein Zeichen dafür, dass es denen nicht so gut geht.
0: Also meinst du, die kauen ohne was
1: im Mund? Ohne wirklich was zu haben, genau. Also nicht, sie schmatzen quasi nur vor sich hin. Und natürlich, also dieses Tierwohl, das ist halt ein Komplex, der besteht aus ganz vielen verschiedenen Bereichen, also Verhalten ist da nur eine Sache. Also wir können uns natürlich auch angucken, wie ist der Ernährungsstatus. Also wenn ein Tier hungert, dann geht es ihm natürlich auch nicht so gut. Oder wenn es irgendeine Krankheit hat, dann auch nicht. Aber das sind quasi ganz viele verschiedene Puzzleteile, die man versuchen muss, irgendwie so zusammenzusetzen. Und gerade dieses, die Emotionen, wenn man versucht, die zu untersuchen, das ist halt eine der schwierigen Sachen, weil einen Gesundheitszustand oder den Ernährungszustand, den kann man relativ gut bestimmen in den meisten Fällen, aber...
0: Indem man irgendwas misst oder wodurch?
1: Genau, also es ist ja beim Ernährungszustand kann man ja ganz gut sehen, wie viel die Tiere gefressen haben oder was sie gefressen haben in der Regel. Die Inhaltsstoffe sind ja in der Regel auch sehr gut untersucht und man weiß, was das mit den Tieren macht. Beim Gesundheitsstatus auch das Gleiche. Nur eben dieser mentale Zustand, das sagt uns leider keiner und wir müssen da eben so ein bisschen detektiv spielen und versuchen herauszufinden, wie es den Tieren dann gehen könnte.
0: Ja, wir werden gleich ein bisschen mehr sehen, wie dieses Detektivspielen aussieht und ich glaube, jetzt kommen wir mit dem nächsten Lied, oder?
2: Genau. Steve, was hören wir jetzt gleich?
1: Wir hören jetzt gleich Victorious von Psychopunks. Und zwar ist das ein Hardstyle-Lied. Ich liebe nämlich Hardstyle und Techno. Aber keine Angst, das ist eigentlich eher ein Lied, was auch zeigt, dass Hardstyle nicht nur aus dumpfen, vielen, lauten Bässen besteht.
0: Alles klar, dann schauen wir mal.

0: Das war Victorious und wir machen jetzt weiter mit den Wissenschaftsnews, bevor wir hier weitermachen mit Steve. Ich habe eine News vom IOW. Nord Stream, Mikroplastik, Seegraswiesen und Klimawandel. Die Warnemünder-Abende 2026 finden wieder statt. Auch dieses Jahr setzt sich die beliebte Vortragsreihe des Leibniz-Instituts für Ostseeforschung Warnemünde, IOW, Warnemünder-Abende mit aktuellen Forschungsergebnissen rund um die Ostsee fort. Die Wissenschaftlerinnen und Wissenschaftler des IOW und befreundeter Institutionen laden alle Interessierten herzlich vom 9. Juli bis zum 27. August immer donnerstags um 18.30 Uhr in den großen Vortragssaal des IOW ein, zum Zuhören, Mitdiskutieren und Nachfragen. Der Eintritt ist frei. Das komplette Vortragsprogramm findet sich auf der Website des IOW unter iow.de/warnemünder-abende.
1: Genau, und diesen Donnerstag, also am 23.07., je nachdem, wann ihr die Sendung hört, ist es der nächste Donnerstag, geht es übrigens um Klimaforschung, also auch eines der vielen spannenden Themen dort. Die nächste News kommt vom Thünen-Institut für Ostseefischerei. Und zwar ist die zweite Rumpfsektion für das neue Fischereiforschungsschiff eingetroffen. Das größte Fischereiforschungsschiff des Bundes, namens Walter Herwig, nimmt weiter Gestalt an. Auf der Stralsunder Volkswerft ist jetzt die zweite und mit 630 Tonnen schwerste Rumpfsektion eingetroffen. Der knapp 90 Meter lange Ersatzneubau wird das bisherige Forschungsschiff aus dem Jahr 1993 ersetzen und künftig mit modernster Technik die Fischerei- und Meeresforschung unterstützen. Im ersten Quartal 2027 soll der Rohbau nach Berne überführt werden, wo der Innenausbau des Schiffes erfolgt.
0: Genau. Von Schiffen geht es zurück zum schönen Wetter und auch der Hitze, die ja im Moment so ein bisschen über uns ist, mit uns ist. Und zwar: moderate Hitze belastet Milchkühe früher als gedacht. Eine Meldung vom Forschungsinstitut für Nutztierbiologie. Bereits moderater Hitzestress bei etwa 28 Grad kann bei Milchkühen Entzündungsprozesse und erste Signale einer aktivierten Blutgerinnung auslösen. Das zeigt eine neue Studie des FBNs, die zudem bakterielle Endotoxine im Blut sowie Hinweise auf eine geschwächte Immunabwehr nachwies. Die Veränderungen traten bereits nach 7 Tagen Wärmebelastung auf und verdeutlichen, wie früh Hitzestress die Tiergesundheit beeinträchtigen kann. Die Ergebnisse liefern wertvolle Ansatzpunkte, um Hitzestress in Milchviehbetrieben frühzeitig zu erkennen und wirksam gegenzusteuern.
1: Und zuletzt gehen wir noch zum Max-Planck-Institut für demografische Forschung. Das lädt ein zu einer Podiumsdiskussion zum Thema demografischer Wandel im Fokus. Anlässlich seines 30-jährigen Bestehens lädt das Max-Planck-Institut für demografische Forschung am 10. September 2026 zu einer Podiumsdiskussion unter dem Titel „Herausforderung demografischer Wandel – Wie sich unsere Gesellschaft verändert“ ein. Nach kurzen wissenschaftlichen Impulsen stehen zentrale Zukunftsthemen wie Alterung, Fachkräftemangel, Migration und mögliche politische Lösungsansätze im Mittelpunkt der Diskussion. Die Veranstaltung beginnt um 16.30 Uhr und kann sowohl vor Ort als auch online verfolgt werden. Eine Anmeldung ist bis zum 31. August 2026 auf der Seite Max-Planck-Institut möglich.
0: Und das waren sie, unsere Wissenschaftsnews. Und damit wieder zurück zu dir, Steve, und Schweinen auf dem Laufband. Ich glaube, das ist ein Bild, was wahrscheinlich jedem im Kopf bleibt. So ein Schwein auf so einem Laufband. Wir haben eben schon mal so ein bisschen über Tierwohl gesprochen. Welche wissenschaftliche Frage steckt dahinter, dass Schweine auf einem Laufband laufen?
2: Die Frage ist eigentlich entstanden, weil wir uns gefragt haben, wie viel bewegen sich eigentlich Schweine und man dazu in der Literatur nichts wirklich findet. Es gibt so ein paar Angaben, wie viel sich Wildschweine bewegen, aber es ist nicht wirklich bekannt, was für ein Bedürfnis unsere Hausschweine nach Bewegung haben. Und da ist dann natürlich die nächste Schwierigkeit: wie misst man dieses Bedürfnis von dieser Bewegung? Man kann sich natürlich angucken, okay, man hat jetzt ein Schwein irgendwie in der Verhaltensumgebung oder in der normalen Bucht. Wie viel läuft es da? Das ist aber tatsächlich sehr schwierig, überhaupt erstmal zu erfassen, wie viel es dann wirklich läuft. Derzeit gibt es da keine guten Systeme. Das heißt, man müsste sich ein komplettes Video

0: sehen wirklich, wie viel hat das Schwein jetzt gerade in dieser Zeitperiode Lust zu laufen. Und ganz nebenbei zeigt uns das Laufband natürlich auch, wie schnell es gelaufen ist und wie viel es gelaufen ist. Und dann dementsprechend können wir das dann danach dann sozusagen beantworten, wie viel Motivation die Tiere dann auf Bewegung haben.
1: Zwei Fragen. Die erste ist, falls du das weißt, wie weit läuft so ein Wildschwein? Ich stelle mir vor, dass das sehr weit laufen könnte teilweise.
0: Also es ist tatsächlich sehr unterschiedlich und hängt eigentlich eher davon ab, wo die Tiere leben, welche Jahreszeit wir haben, welches Geschlecht das Tier hat und so weiter. Man kann so im Groben sagen, dass das so 7 Kilometer am Tag sind. Aber das Längste, was tatsächlich je gemessen wurde, waren 31 Kilometer an einem Tag. Das war ein Schwein, was von Polen in die Tschechei gewandert ist und sozusagen auf so einer langen Wanderung war. Und das war ein Tag davon. Und 31 Kilometer an einem Tag sind schon sehr beachtlich.
1: Das ist schon ordentlich. Also,
2: ist die Frage, ob das dann auch freiwillig war oder ob das Schwein irgendeinen Grund hatte, warum es das gemacht hat, abgesehen von, ich habe jetzt Bock zu laufen.
0: Ja, das weiß man tatsächlich gar nicht so richtig. Es war halt einfach in so einer, nomadischen Phase, aber was das jetzt ausgelöst hat, das war es nicht so wirklich bekannt. Aber es gibt ja in der freien Wildbahn eigentlich meistens immer einen Grund, dass die Tiere irgendwo hinlaufen und dementsprechend unterscheidet sich die Bewegung natürlich auch sehr. Also wenn ein Tier jetzt in einem Gebiet lebt, wo es den Schlafplatz, den Fressplatz und die Tränke dicht beieinander hat, dann bewegt es sich natürlich weniger, als wenn es große Strecken zwischen diesen verschiedenen Ressourcen dann hin und her laufen muss. Und das ist natürlich dann auch schwierig zu sagen, dass das jetzt auch das 1:1 Bedürfnis von Bewegung ist, weil das Tier ja irgendwie dann halt für diese Ressourcen laufen muss. Und das ist bei unseren Hausschweinen nicht so. Also sie haben bei uns ja alles. Sie müssen sich nicht großartig bewegen und können es auch sehr häufig gar nicht.
2: So ein Hausschwein in... Du meintest Bucht, das ist wahrscheinlich einfach dieses Gehege, wo immer so ein paar Schweine drin sind?
0: Oder? Genau, also das, es gibt verschiedene Haltungssysteme, aber es ist vorgeschrieben, dass ein Mastschwein ungefähr 0,75 Quadratmeter zur Verfügung haben muss. Das ist jetzt nicht so, dass die in so kleinen einzelnen Käfigen stehen, sondern meistens ist das so, dass so 6 bis 10 Tiere in einem größeren Gehege sind und sich dann das sozusagen aufsummiert. Aber es ist auch häufig so, dass die Tiere mehr Platz zur Verfügung haben. Das ist eben der gesetzliche Mindeststandard.
1: Du hast ja eben gesagt, die Schweine laufen bei uns freiwillig auf dem Laufband.
0: Ja.
1: Und wie bringt man einem Schwein bei, dass es freiwillig auf einem Laufband läuft?
0: Ja, das ist natürlich ein bisschen tricky. Also wir haben da so ein Trainingsprotokoll, was sehr kleinschrittig ist. Bei uns ist die Besonderheit, dass wir den Tieren das beibringen müssen, ohne dass wir ihnen eine bestimmte Belohnung geben. Das macht das Ganze so ein bisschen interessant. Also normalerweise, das kennt wahrscheinlich auch wieder jeder Haustierbesitzer, wenn man seinem Tier irgendwas beibringt, dann hat man immer irgendeine Art von Belohnung. Meistens ist es dann Futter. Und die Tiere machen dann das, was wir von ihnen wollen, nicht weil sie so sehr Spaß daran haben, sondern weil sie eben dafür eine Belohnung bekommen und weil sie das Futter haben wollen. Und das können wir bei uns leider, sage ich mal, nicht machen. Das würde einiges vereinfachen. Aber wir können eben keine Belohnung einsetzen, weil wir wollen natürlich keine Erwartungshaltung irgendwie schaffen. Und wir wollen natürlich auch wissen, wie viel laufen die Tiere aus ihrer eigenen Motivation heraus und nicht wie viel laufen die Tiere, damit sie irgendwas zu essen bekommen. Also dementsprechend wurde da ein sehr kleinschrittiges Trainingsprotokoll erstellt und das Ganze fängt dann so an, dass die Tiere sich erstmal an uns Menschen gewöhnen, an ihre neuen Gruppenmitglieder gewöhnen und dann das Laufband kennenlernen und dann lernen, alleine auf dem Laufband zu sein. Das ist natürlich auch so ein Knackpunkt, weil die Tiere, die kennen es ja gar nicht, alleine zu sein. Also sie waren, bis sie auf dem Laufband sind, waren die immer mit irgendwelchen anderen Tieren zusammen, sei es ihre Mutter, ihre Geschwister oder eben die Tiere aus unserem Versuch. Genau, und wenn sie dann alleine auf dem Laufband sein können, dann bringen wir ihnen bei, die Ausgangstür aufzumachen. Das ist so eine magnetische Tür, weil die Ausgangstür später auch dafür sorgen wird, dass das Laufband ausgeschaltet werden kann. Das bedeutet, wir mussten erstmal sicherstellen, dass die Tiere diese Tür aufmachen können, damit sie auch das Laufband von alleine ausmachen können. Und nachdem sie das können,

0: Laufen Sie das erste Mal auf dem Laufband, aber da drücken Sie noch nichts oder machen das nicht von selber, sondern da machen wir als Experimentatoren das von außen, damit Sie erstmal lernen, dass sich der Boden bewegen kann und dass es gar nicht mal so schlimm ist. Wir hatten tatsächlich irgendwie so ein bisschen Angst vor dem ersten Mal, wie sich die Tiere dann verhalten werden, weil das natürlich wahrscheinlich super gruselig ist, wenn sich auf einmal der Boden bewegt. Aber ganz viele Tiere waren da echt sehr intuitiv und die hat das teilweise gar nicht mal gestört und dann sind die schon von Anfang an so mitgelaufen. Das war auf jeden Fall sehr, sehr überraschend. Genau, und als wir dann sicherstellen konnten, dass alle Tiere entspannt auf dem sich bewegenden Laufband sind, haben wir ihnen sozusagen erst den Knopf gezeigt, den sie drücken müssen, um dieses Laufband dann einzuschalten. Und ja, dann ist das eigentlich mehr oder minder so ein Selbstläufer, weil der Knopf, das ist so ein blaues, leuchtendes etwas und das zieht die Tiere schon so magisch an, sage ich mal, wenn sie es vorher noch nie gesehen haben. Und wenn sie dann da ein paar Mal von alleine drauf gedrückt haben und das Laufband dann angegangen ist, dann kriegen sie eigentlich recht gut die Verknüpfung hin, dass sie da drauf drücken müssen, damit sich das hier bewegt.
1: Wie lange dauert das, von die Schweine fangen an, sich an euch zu gewöhnen oder ihr habt irgendwie eine neue Versuchsgruppe, bis die können alles komplett selbstständig bedienen?
0: Also, wenn die Tiere zu uns kommen, dann haben wir erstmal 3 Wochen, wo sie sich an den Menschen und an verschiedene Prozeduren gewöhnen, zum Beispiel das Tragen von so einem Herzfrequenzgurt, weil wir da auch Messungen machen. Und diese ganze Laufbandlernphase, die ist tatsächlich nur 1 Woche. Also das geht dann relativ fix. Aber das ist jetzt auch nicht gesetzt, dass das wirklich genau so und so lange ist, sondern wir müssen uns natürlich auch ein bisschen daran orientieren. Wie verhalten sich die Tiere? Sind da viele ängstliche Tiere mit bei? Da muss man da natürlich dann mal schauen, dass man da immer alle mitnimmt. Und ja, wir müssen halt immer sicherstellen, dass jeder Trainingsschritt erfolgreich von allen gemacht wird, damit wir zum nächsten gehen können. Aber das hat jetzt bisher in der Regel immer so ungefähr 1 Woche gedauert.
1: Ich finde, das ist irgendwie echt wenig. Also ich glaube, wenn man mich gefragt hätte, ich hätte gedacht, das dauert länger.
0: Ja, also es hätte wahrscheinlich auch länger dauern können, aber das ganze Trainingsprotokoll ist halt sehr gut durchdacht gewesen. Es gab vor dem Versuch, wo ich jetzt angestellt wurde, auch schon Pilotstudien, wo auch einiges getestet wurde und auch ein ganz anderes Laufband ja, angewandt wurde. Und da wurde das alles schon mal so ein bisschen ausgetüftelt. Aber letztendlich ist da sehr viel Gehirnschmalz reingeflossen. Aber selbst das muss nicht immer heißen, dass es dann auch funktioniert. Also Tiere zeigen einen sehr schnell, wo so die Fehler sind, bei dem, was man sich so schön am Schreibtisch ausdenkt.
2: Wann bekommt ihr die Schweine in den Versuch? Also wann habituiert ihr sie? Also wann gewöhnt ihr sie an euch? Und wie lange dauert es dann, bis sie auf dem Laufband stehen? Also weil du 1 Woche ist wirklich kurz, finde ich, wie Leonie schon gesagt hat, aber ich glaube, ich könnte mir vorstellen, dass es länger dauert, sie tatsächlich an die Menschen zu gewöhnen.
0: Genau, also das sind ja 3 Wochen. Die Tiere kommen im Alter von 28 Tagen zu uns. Das ist auch in der landwirtschaftlichen Praxis dann der Zeitpunkt, wo sie von ihrer Mutter ja, weggenommen werden oder man sagt dazu abgesetzt werden. Und das heißt, da sind wir dann mit der Praxis relativ gleich. Und dann bestehen unsere nächsten Wochen, also 3 Wochen, dann eigentlich darin, uns zu den Tieren ins Gehege zu setzen und sie zu kuscheln und zu streicheln. Und ja, sie auch eben an verschiedene Sachen zu gewöhnen. Gerade das Tragen des Herzfrequenzgurtes ist halt echt so eine Sache, weil der ist natürlich ein bisschen eng, der umschlingt den Körper und das ist natürlich für ein kleines Babyschwein in der Natur eigentlich normalerweise halt ein Zeichen dafür, dass man gerade angegriffen wird oder so. Deswegen müssen wir da wirklich sehr behutsam vorgehen und wirklich in kleinen Schritten das auch den Tieren beibringen, dass es gar nicht mal so schlimm ist, wenn wir sie anfassen, wenn da vielleicht mal kurz was zwickt oder irgendwie sie lernen einfach, ihnen passiert dabei nichts und es ist auch nichts Schlimmes. Und das ist auch eine Grundlage, die geschaffen werden muss, damit die Tiere auch mit uns gut zusammenarbeiten. Damit
1: Wie
0: sie eben keine Angst haben.
1: groß sind die Schweine, wenn die zu euch kommen? Du meinst gerade die kleinen Babyschweine?
0: Ja, also wenn sie zu uns kommen, dann wiegen die so ungefähr 9 bis 10 Kilo, sind also noch klein und gut handelbar. Am Ende von unserem Versuch, dann sind sie schon so bei 100. Also dann sind das schon ordentliche Kaliber.
1: Das heißt, wie viel
0: Und
1: Zeit ist dann vergangen?
0: dann sind so 130, nee, 120 Tage sind dann vergangen. Ja. Also dann ist es auch nicht mehr so einfach mit sich mal eben auf den Boden setzen und mit den Tieren kuscheln, weil dann sind sie auch gerade Teenager, sind sehr stürmisch und ja, wiegen dann vor allem auch schon wesentlich mehr als wir.
1: Also dann kuscheln die eher dich, wenn du Pech hast.
0: Ja, genau, genau. Also das, das passiert dann sehr schnell, ne? Und aber in der Regel, also es geht alles gut. Sie können sich halt nur manchmal ein bisschen schwierig einschätzen, aber was am nervigsten ist, ist dann eigentlich, wenn sie irgendwo im Weg stehen, wenn man gerade sauber machen muss oder so und sie dann beiseite zu schieben und sie keine Lust haben, dann können sich 100 Kilo auch mal wie 200 Kilo anfühlen.
2: Das kann ich mir vorstellen.
0: Das ist zum Anfang dann auch noch ein bisschen einfacher.
1: Ja,
2: aber
1: klar.
2: Bevor wir ein bisschen noch tiefer gehen, in was ihr da wissenschaftlich bearbeitet, ist es Zeit für Musik. Du hast uns einen Titel mitgebracht, und zwar von Schrotthagen. Was hast du uns mitgebracht?
0: Ja, genau. Ich habe mitgebracht meinen Lieblingssong von Schrotthagen. Pain in My Heart heißt der. Schrotthagen ist ein Duo, was ich noch gar nicht so lange kenne, aber was ich sehr, sehr witzig finde. Und zwar sind die beiden Künstler eigentlich aus der Filmmusik. Und das Besondere ist, dass einer von beiden schon ein bisschen älter ist, sage ich mal, als es so ein normaler Musik-DJ, Techno-DJ ist. Und der andere ist eben auch so um die 30 und dieses Duo macht es einfach, sie zu sehen, ist schon sehr witzig, aber da kommt auch verdammt gute Musik bei raus und dementsprechend habe ich diesen Song ausgewählt.
1: Sehr cool.

0: Weiter geht's mit Wellenlänge Wissenschaft und wir haben gerade schon angefangen, mit Steve vom FBN über seine Doktorarbeit zu reden und wie er Schweine an Laufbänder gewöhnt. Vielleicht kannst du mal ein bisschen was zu der Struktur sagen. Also wie genau sind eure Versuchsreihen jetzt eigentlich aufgebaut? Wie viele Tiere sind das? Wie viele Durchgänge? Ja, was messt ihr eigentlich dann am Ende? Was wollt ihr auswerten und wie ist da so der Status?
1: Also wir haben jetzt innerhalb von der Zeit, wo ich da bin, 4 Durchgänge von Laufbandgruppen, sage ich mal. In einer Gruppe sind immer 10 Tiere, so das heißt, dass wir insgesamt dann 40 Tiere auf dem Laufband hatten. Aber zeitgleich zu jeder Laufbandgruppe haben wir auch immer eine Kontrollgruppe dabei. Das sind auch 10 Tiere und die haben im Prinzip genau das gleiche Leben wie die Laufbandtiere auch, nur dass der Unterschied ist, dass sie eben nicht auf ein Laufband können. Und wir wollen dann nachher gucken, welchen Unterschied macht das, wenn die Tiere ein Laufband zur Verfügung haben und wenn sie den eben nicht haben, sodass wir da zwischen den verschiedenen Gruppen dann Rückschlüsse ziehen können. Also insgesamt haben wir dann 40 Kontrolltiere und 40 Laufbandtiere in 4 Durchgängen.
0: In welchem Durchgang seid ihr jetzt gerade?
1: Wir sind jetzt gerade am Anfang von Durchgang 3. Wir haben jetzt schon 2 fertig. Und mit Anfang meine ich, dass wir jetzt diese ganze Gewöhnungsphase und Anlernphase durch haben. Aber unsere Tiere sind jetzt erst seit einer Woche auf dem Laufband. Und wir haben noch ein bisschen dann vor uns. Und der ganze Durchgang geht dann noch bis Ende September. Dann haben wir erstmal 3 Monate Stallpause und dann geht es im Januar mit dem letzten Durchgang wieder weiter.
0: Das heißt, warst du heute im Institut?
1: Ja, ich bin.
0: Das heißt, du hast dann heute den beim Laufbandlaufen zugeguckt oder was machst du, wenn die schon sich dran gewöhnt haben und so?
1: Ja, genau. Also unser Tag fängt immer ganz wundervoll damit an, dass wir um 7.30 Uhr erstmal das Gehege sauber machen. Und die Tiere auf dem oder die Laufbandgruppe bekommt dann 2-mal am Tag für jeweils eine halbe Stunde eben das Laufband zur Verfügung, weil wir jetzt dabei immer noch daneben stehen müssen, eine Person am Eingang und eine Person am Ausgang, weil wir jetzt gerade in diesem technischen Zustand, wie das Laufband ist, eben das noch manuell regeln müssen, dass immer nur ein Tier auf dem Laufband ist. Und genau, um 8.30 Uhr fängt dann die erste Laufbahn-Session dann immer an und dann kommt es halt immer drauf an, ob ich jetzt am Eingang oder am Ausgang von dem Laufband stehe. Da hat man dann verschiedene Aufgaben. Also beim Eingang ist es dann so, eben wie ich gerade sagte, dass man dann aufpasst, dass wirklich nur immer ein Tier auf dem Laufband ist. Das kann mitunter auch teilweise anstrengend sein, gerade wenn sie größer sind und mehrere gleichzeitig auf das Laufband wollen, da dann irgendwie so ein bisschen gegen zu kämpfen. Und wenn man am Ausgang steht, dann ist man eigentlich eher so da, um alles zu protokollieren. Wer war gerade da? Wie lange ist das Schwein gelaufen? Hat es überhaupt gedrückt? Also manchmal haben wir auch Besuche, oder was heißt manchmal eigentlich, ziemlich oft haben wir auch Besuche, wo die Tiere auf das Laufband gehen, sich aber eigentlich dann doch nicht dafür entscheiden, auf den Knopf zu drücken, um zu laufen, sondern einfach wieder runtergehen. Und das muss natürlich alles irgendwie auch protokolliert werden. Normalerweise wechseln wir uns dann immer ab. Wir sind immer 2 Personen. In der einen Session ist der eine am Eingang und in der anderen Session der andere am Ausgang. Und also habe ich heute beides schon gemacht.
2: Also quasi morgen 8.30 Uhr an unsere Schweine denken am FBN.
1: Genau.
2: Zumindest 10 von ihnen werden ein Laufband benutzen.
1: Genau.
0: wie ist das eigentlich? Sehen die Schweine aus ihrer Bucht das Laufband? Also ist alles irgendwie einsehbar oder sind da Wände dazwischen?
1: Ja, also da sind so Wände zwischen, die sind aber nicht so hoch, aber gerade mal so hoch, dass die Tiere das Laufband nicht sehen. Aber das Laufband an sich ist halt an die Haltungsumgebung so eingegliedert, dass sie das aus dem Gehege aus betreten können, beziehungsweise da ist noch ein kleiner Warteraum zwischen, aber sie laufen durch den Warteraum durch in das Laufband und kommen dann aber im Gehege auch wieder raus, sodass es dann wirklich direkt angegliedert ist und wir nicht irgendwie so ein mobiles Laufband haben, wie man das vielleicht irgendwie kennt. Es ist wirklich ein großes stationäres Laufband, was auch nicht gerade klein ist. Also es hat eine Lauffläche von über 3 Metern, was aber auch bei den großen Tieren nachher sehr nötig ist.
0: Also es ist kein normales Fitnessstudio-Laufband?
1: Genau, es ist kein normales Fitnessstudio-Laufband. Es besteht eigentlich aus 2 Laufbändern für Hunde, die ja zusammengeschweißt wurden und wo so ein paar Stabilitätssachen noch eingebaut wurden, weil die meisten Hunde dann eben keine 100 Kilo wiegen, und so schwer sind wie ein Schwein. Aber genau, es ist halt stationär und halt so auch nicht käuflich. Also das haben unsere netten Kollegen und Mitarbeiter auch vom FBN zusammengebaut und es hält sich ganz gut.
0: Wollt ihr ein Patent drauf anmelden?
1: Ja, nein, also wir wollen natürlich, wir sind gerade dabei, eine Arbeit dazu zu schreiben, wo wir das Ganze dann beschreiben von dem Laufband und dann kann es auch für die Wissenschaft eben zugänglich gemacht werden. Ich weiß auch gar nicht, wie einfach das ist mit so einem Patent anmelden. Das ist wahrscheinlich auch sehr kompliziert.
0: Ich glaube, sehr kompliziert. Aber wir hatten mal einen in der Sendung und das war ein sehr langwieriger Prozess.
1: Ja, das kann ich mir vorstellen. Aber das ist trotzdem etwas, wo dann eben auch gut Wissenschaft mitgemacht werden kann. Gerade weil dieses Laufband, so wie es bei uns steht, so einzigartig ist und noch nicht, ja, man kann es halt so einfach nicht kaufen.
2: Ich hatte schon das große Glück, dabei sein zu dürfen. Ich darf das Ganze pressemäßig ja begleiten, weil ich die Pressearbeiten für das FBN mache. Und
1: Jan ist weniger auf dem Laufband gelaufen als die Schweine.
2: Jetzt ist raus.
0: Aber du hast auch gesagt, irgendwie irgendein Schwein ist 16 Kilometer gelaufen, oder? Hattest du mal erzählt?
1: Ja, genau. Das unser bestes Tier aus dem letzten Durchgang ist insgesamt 16 Kilometer gelaufen. Und das Maximum war auch 5 Minuten am Stück. Und da muss ich auch zugeben, das ist auch länger, als ich jemals auf einem Laufband war.
0: Ich weiß, so spannend ist es auch nicht. Und ich habe auch mal das Gefühl, wenn ich auf dem Laufband laufe, dass ich da irgendwie immer stolper. Also so draußen laufen ist irgendwie einfacher. Keine Ahnung, ja, das ist komisch.
1: Ich bin generell auch nicht so der Laufmensch. Ich sitze eher auf dem Fahrrad.
2: Ja, aber was ich sagen wollte, was ich sehr schön zu beobachten fand, war, dass die Schweine teilweise, ja, mehr oder weniger geduldig, manchmal ein bisschen ungeduldiger, quasi fast Schlange stehen, um dieses Laufband betreten zu dürfen in diesen Sessions. Das ist wunderbar. Es gibt einen Beitrag vom NDR, falls sich es jemand anschauen möchte, im Nordmagazin, lief der letztes Jahr. Du schaust auf das Verhalten der Schweine. Was genau schaust du dir da an?
1: Ja, es gibt natürlich ganz viele verschiedene Verhaltensweisen, die man sich angucken kann. Jetzt als erstes gucke ich mir natürlich an das Verhalten auf dem Laufband, also wie lange laufen sie, wie viel drücken sie und bleibt diese Laufleistung überhaupt konstant? Nutzen die Tiere das überhaupt? Weil das ist natürlich auch so ein Ding, was man vorher gar nicht wusste. Nutzen Schweine das überhaupt mit der Zeit, wenn sie es gelernt haben, auch bis zum Ende? Und das ging dann so ein bisschen ins Blaue hinaus. Und das ist ein Verhalten, was wir uns jetzt gerade im Moment angucken. Und später möchte ich mir auch anschauen, was macht das Ganze dann mit dem Gruppenverhalten, also mit der Synchronisation. Das bedeutet, wie viele Tiere aus der Gruppe machen immer das Gleiche. Je mehr Tiere das tun, desto mehr spricht das eben auch für Tierwohl.
0: Warum ist das so? Also warum Synchronisation gleich mehr Tierwohl?
1: Was genau da die Mechanismen sind, das kann ich dir jetzt auch noch gar nicht so sagen, weil ich mich jetzt voll und ganz erstmal nur auf die Stalldurchgänge konzentriert habe. Aber ich finde das ganze Thema halt sehr spannend, dass das eben so ist. Aber ich habe mich da noch ehrlicherweise nicht so richtig eingearbeitet, weil der Stallalltag eben gerade sehr groß ist. Also
0: Ihr seid ja auch noch eher am Anfang von dem Projekt. Also habt ihr wahrscheinlich noch gar nicht so viele wirklich belastbare Ergebnisse, oder?
1: Also
0: ist da schon irgendwas, wo ihr sagt, so, oh, das sieht man auf jeden Fall, oder?
1: Das, was ich sagen kann, ist nur, dass das Laufband von den Tieren unterschiedlich genutzt ist und dass die Tiere eben ein individuelles Bedürfnis danach haben, sich zu bewegen. Also wir können halt generell nicht davon sprechen, dass Schweine im Generellen ein Laufbedürfnis von so und so vielen Kilometern haben, sondern es ist halt wirklich, ja, jedes Tier für sich einzigartig. Und das ist eigentlich so ziemlich das Einzige, was wir jetzt zu diesem Stand sagen können. Aber ja, bei dem Rest, das muss ich dann halt erstmal zeigen.
0: Also wie bei so vielen Leuten müssen wir dich eigentlich auch nochmal einladen.
1: Ja, so
0: was aus den Schweinen geworden ist, weil es ist krass, aber wir sind schon echt fast am Ende mit dem letzten Lied noch und so weiter. Und wir haben ja auch noch unsere Fragen. Oder möchtest du noch vorher eine letzte Frage stellen?
2: Ja, ich würde gerne noch für die Hörerinnen und Hörer, es gibt sogenannte Kofferschweine. Steve, was sind Kofferschweine?
1: Ja, wie bei uns tritt es auch manchmal auf, dass die Tiere auf den Knopf drücken und einfach stehen bleiben und sich sozusagen von dem Laufband nach hinten befördern lassen. Am Ende ist dann so eine Lichtschranke, dass es dann auch automatisch ausgeht. Und wir haben diese Schweine, die das machen, haben wir dann liebevoll Kofferschweine genannt, weil das dann nämlich so ist wie beim Flughafen, wenn man seine Koffer auf dieses Laufband, auf das Förderband tut. Ja,
0: genau. Sind das die gleichen, die das immer wieder machen?
1: Das würde ich so nicht sagen. Also es macht jedes Tier irgendwann mal. Die einen machen es mehr, die anderen weniger. Aber es tritt regelmäßig auf, ja.
0: Passt, ich kann es irgendwo verstehen.
1: Ja.
2: Passt ja ein bisschen zum Sommer.
1: Ja, auf jeden Fall. Also die Temperaturen im Stall sind auch schon ein bisschen höher. Da merkt man das dann schon irgendwie, dass sie doch platt sind.
0: Wer weiß, vielleicht noch ein Faktor, den ihr irgendwie erforschen könnt.
1: Ja, in der Zukunft. Das Fragenfeld ist auf jeden Fall sehr groß, mit dem man sich dann beschäftigen kann.
0: Hattest du schon gesagt, wie lange ihr jetzt noch habt eure Untersuchungsphase? Also seit dem dritten Durchgang, dann kommt noch ein vierter. Und wie lange sind die immer?
1: Genau, also wir sind dann nachher im Ende September sind wir dann fertig und der nächste Durchgang geht dann im Januar los bis Mai, also ungefähr 5 Monate dann.
0: Also echt zeitintensiv.
2: Und Mai, Juni nächstes Jahr geht es dann in die Auswertung
1: tatsächlich. Dann geht es richtig in die Auswertung rein, genau.
0: Ah, ja. Ja, spannend. Wie immer haben wir unsere Gästin Judith oder unsere Gäste Judith und Stefan in diesem Fall in der letzten Sendung gefragt, ob sie eine Frage an dich haben. Und die Frage ist, ich habe sie nicht ganz genau im Kopf, aber es ist ungefähr sowas wie, woran hast du als Kind geglaubt oder was haben dir deine Eltern erzählt, was sich später als falsch herausgestellt hat?
1: Ja, in meiner Jugend, da hatten wir, ich sag mal, als einziges großes technisches Medium den Fernseher und das war bei Kindern natürlich immer sehr gerne gesehen oder man saß einfach gerne vor dem Fernseher und dann hat man sehr häufig den Spruch bekommen, du darfst nicht so lange gucken, ansonsten kriegst du viereckige Augen und da bin ich sehr, sehr froh darüber, dass das nicht so ist, weil wenn ich nicht gerade im Stall bin, dann sitze ich halt am PC oder am Handy und da wäre es schon sehr unpraktisch, wenn die Augen dann irgendwann mal eckig werden.
0: Ist die Frage, würden. Ne? Ich weiß man gar nicht, ob das schlimm ist, keine Ahnung.
1: Ja, es sieht bestimmt komisch aus.
0: Ne? Ja, das, gut, das sicherlich.
2: Also man könnte dann bestimmt aber eine eckige Brille sehr gut tragen.
1: Das stimmt.
0: Tja.
1: Vielleicht auch je nach Größe dann auch eine Runde, dass man dann irgendwelche Muster hat, man weiß es nicht, aber...
2: Aber wir sind froh, dass es nicht so ist ja, und genau. Ich glaube, nicht nur du bist dem aufgesessen, sondern, also ich auf jeden Fall
0: ja,
2: auch.
0: Ja, natürlich.
2: Aber es war super schön, dass du da warst, Steve. Vielen, vielen lieben Dank.
1: Ja, ich danke auch.
2: Bevor wir noch ein paar abschließende Worte sagen, du darfst natürlich unserem nächsten Gast auch eine Frage stellen. Unser nächster Gast ist eine bekannte Stimme. Sie moderiert hier auch. Sie war auch Teil von Rostocks 11. Und Mette wird bei uns in der Sendung zu Gast sein. Dieses Mal als Gast, nicht in der Moderation. Die Sendung wird am 7.8. live aufgezeichnet werden auf der Science at Sale bei der Hanse Sale. Freitag ist das. Und nähere Infos findet ihr über unsere Social Media Kanäle. Und wie ist deine Frage an Mette?
1: Ja, Mette, ich möchte gerne von dir wissen, wobei du dann aufgeregter bist. Entweder wenn du selber moderierst oder wenn du als Gast dann in einer Show bist.
0: Ja, wir sind sehr gespannt, was Mette antworten wird. Und ja, ich bedanke mich auch herzlich für die Sendung. Ich fand es auch super interessant. Und müssen wir noch irgendwas ankündigen? Ich glaube, die Sendung wird am Freitag nochmal wiederholt, um 13 Uhr.
2: Genau, Freitag 13 Uhr wird diese Sendung wiederholt. Und 7.8. live auf der Sale wird aufgezeichnet und die Sendung wird dann mit Mette, Lea und mir am 18.8. bei Loro zu hören sein.
0: Also wie immer am dritten Dienstag im Monat. Und du darfst natürlich noch dein letztes Lied ankündigen.
1: Ja, mein letztes Lied ist jetzt abseits vom Techno und Hardstyle für die Leute, die es nicht mehr hören können. Und zwar wird es sein von ABBA, Gimme, Gimme, Gimme.
0: Ein Klassiker. Wir hören vorher noch kurz den Closer, nicht wundern. Ansonsten genießt die letzten Sonnenstrahlen. Und bis zum nächsten Mal.
2: Ciao.
1: Ciao.
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1: Und damit schlägt die Uhr 16 und es wird Zeit für unseren Freitags-Home Run, unsere Nachmittagssendung hier bei Radio Loro. Für euch heute im Studio der Paul, der einzig wahre, nach langer Zeit mal wieder am Mikrofon mit einer spannenden ersten Sendestunde für euch. Wir reden nämlich über ein ganz brisantes Thema der letzten Tage, und zwar die Leihmutterschaft Pro und Contra. Natürlich Veranstaltungstipps fürs Wochenende. Wer noch nicht weiß, an diesem Freitagnachmittag ist es richtig schon sonnig draußen. Soll es, glaube ich, die nächsten Tage auch werden. Da können wir gleich mal raufgucken, Tatsache. Das steht auch noch im Programm. Den hat Ali, glaube ich, was Schönes. Nee, Ali kann es gar nicht sein, der ist gerade im Urlaub. Da hat sich der Jens rangesetzt und sich ein paar wunderschöne Veranstaltungen rausgesucht. Ebenfalls setzen wir uns mit Arno Esch auseinander, eine Begebenheit, die hier in Rostock gelebt hat und er von 3 Jahren ganz schön prägte. Was sich da jährt, 75 Jahre ist es her. Damit wollen wir uns auf jeden Fall auseinandersetzen. Das ist wichtige Geschichte. Einmal aufs Wetter habe ich versprochen, es sind gerade 20 Grad draußen, so sieht es auch noch bis um 6 Uhr aus, dann klettert es langsam runter, es wird aber in der Nacht nicht kühler als 14 Grad. Regen, damit müssen wir nicht rechnen, da haben wir überall eine große fette Null dran stehen, 0% Regenwahrscheinlichkeit bis in den Samstag hinein, leichter Wind, 15 Kilometer die Stunde aus dem Westen und immer mal wieder Wolken, es ist also einfach ein schöner sonniger Tag. Das Wochenende, wie gesagt, genau dasselbe. Höchsttemperatur von 24 Grad, kein Regen, außer am Samstagabend soll es dann gegen 21, 22 Uhr ein bisschen was vom Himmel fallen. Und Sonntag sieht es dann noch ein bisschen regnerisch aus. Da soll es vom Samstagabend rein bis den ganzen Tag über immer wieder vom Regen nass runterkommen. Davon lassen wir uns jetzt nicht trübsehen. Wir haben gute Musik, wir haben Spaß. Ihr hört den Weckruf. Ihr hört den Home Run hier bei Radio Loro.
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ist 16.09 Uhr. Ihr hört den Weg. Ihr hört immer noch den Home Run bei Radio Loro 90,2. Und ich finde es Zeit für eine kleine Geschichtsstunde. Dieses Lied, was ihr gerade im Hintergrund hört, das ist geschrieben von demselben Macher, der auch die Musik für Minecraft gemacht hat. C418 heißt der Mann. Einige wissen es vielleicht, aber Tatsache ist, dieser Mann in Deutschland geboren. Bürgerlich heißt er Daniel Rosenfeld, 1989 geboren. Damals hieß es noch Karl-Marx-Stadt in Chemnitz. Ein Sohn zwei russlanddeutscher Eltern, mit einem älteren Bruder Harry. Dieser hat ebenfalls Musik gemacht, und zwar unter dem Pseudonym C818. Und da hat er sich einfach den Namen als kleiner Bruder abgeleitet, C418. Und unter diesem Namen sollte er ziemlich erfolgreich werden. Nur mit 5 Jahren hat er bereits Kontakt mit Computern und dem Erstellen von Musik gemacht. Im Alter von 16 Jahren begann er dann mit der Software Ableton erste Musikstücke zu erstellen. Als er mit der Arbeit an der Minecraft-Musik begann, kündigte er seine Arbeitsstelle als Fließbandarbeiter, um hauptberuflich Komponist zu werden. Er berichtete selbst in einem Interview, dass er damals, als er seine Musik zeigte, so seinen Kollegen, die sie ihm verdutzt anguckten, gefragt haben: Was zum Teufel machst du hier eigentlich noch? Das erste Minecraft-Album veröffentlichte er noch während seiner Ableistung der Wehrersatzdienste und er lebte zwischenzeitlich abwechselnd in Berlin und Toronto in Amerika, heute aber hauptsächlich in der Hauptstadt von Texas, Austin. Daniel Rosenfeld wurde schon früh durch Marcus Persson in die Entwicklung von Minecraft einbezogen. Das ist nämlich der Entwickler von Minecraft. Er komponierte die Musik und entwarf zum Teil die Soundeffekte für das Spiel. Er war allerdings nie Mitarbeiter des Unternehmens, welches hinter Minecraft stand, Mojang, welches für die Entwicklung von Minecraft verantwortlich ist, sondern komponierte halt ausschließlich freiberuflich. Er veröffentlichte 2011 und 2013 die beiden Minecraft-Alben Volume Alpha und Volume Beta, welche die Minecraft-Soundtracks sowie einige Bonustracks enthalten. Es wird auch immer noch spekuliert, mindestens hat er sehr oft angedeutet, dass es auch ein drittes Album da draußen gibt, jedoch hat er dies nie veröffentlicht durch Streitigkeiten mit Mojang. Und um mal zu feiern, dass er, um auch mal andere Musik zu hören von Daniel Rosenfeld von C418, dem berühmtesten Musik Composer, den es da draußen wohl gibt, habe ich euch ein älteres Lied von ihm rausgesucht, kurz nachdem er die Lieder für Minecraft gemacht hat, und zwar aus seinem Album 42 Minutes, das ist 72 Minutes of Fame, mit dem Song Alive.

0: Time is a Circle von Casablanca hier im Hovan auf Radio Loro 90,2. Ich habe es vorhin schon angekündigt, wir wollen uns mit einer historischen Begebenheit auseinandersetzen. Denn heute erinnerte die Uni Rostock an Arno S. im gleichnamigen Hörsaal auf dem Ulmen Campus. Grund genug für uns einmal zu schauen, wer dieser Arno S. überhaupt war. Und ich kann euch schon mal sagen, ihr werdet gleich meine Stimme hören, denn ich war auch vor Ort und habe mit einigen interessanten Persönlichkeiten hier aus Rostock und dem Land MV gesprochen, die sich mit der SED-Diktatur und Arno S. auseinandergesetzt haben. Der 24. Juli 1951 markiert den Todestag eines Rostocker Studenten. Es ist der Tag, an dem Arno S. in Moskau hingerichtet wurde. Hintergrund war seine politische Arbeit, welche er während seiner Zeit als Studi geleistet hat. Geboren wurde er am 6. Februar 1928 im damaligen ostpreußischen Memel, heute Klaipeda in Litauen. Er musste, um sein Abitur zu beenden, 1944 mit gerade einmal 16 Jahren zum Behilfsdienst in die Marine. Nach dem Krieg gelang er nach Schönberg in Mecklenburg, wo seine Mutter Emma als Flüchtling gelandet war. Dort setzte er seine Schule fort, wurde aber frühzeitig im März an der Uni Rostock zugelassen, wo er erst ein Philosophiestudium begann, dann aber im November zu einem Justizstudium wechselte. Im Juni 1946 trat er der LDP, der Liberaldemokratischen Partei Deutschlands, bei. Er wurde LDP-Abgesandter der Freien Deutschen Jugend in der sowjetischen Besatzungszone. In dieser Zeit schrieb er zahlreiche Zeitungsartikel und politisch-philosophische Texte. Mitstreiter beschrieben ihn als ausgeprägt rationaler philosophischer Kopf, mit unglaublichem Arbeitseifer und ohne Privatleben. Es galt als politische Spitzenbewertung mit einer immensen rhetorischen Begabung. Das alles mit gerade mal 19 Jahren. Er hatte Ideen einer modernen Gesellschaft. Ein friedliches, nicht-nationalistisches Miteinander der Länder in Europa. Freiheit, Demokratie, Menschenrechte, eine Marktwirtschaft mit sozialer Teilhabe sowie die für die Zeit noch untypische Gleichberechtigung der Frau. Doch für seine Ideen geriet er immer weiter in Konflikt mit der sowjetischen Besatzungsmacht und dem entstehenden autoritären System in der Besatzungszone. Später gründet er trotzdem, erstmals geheim, seine eigene Partei. Nach der Gründung der DDR fiel er der Diktatur zum Opfer. Zunächst in Schwerin auf dem Demmlerplatz verurteilt, wurde er von der Geheimpolizei nach Moskau verschleppt und dort erschossen. Außer weniger Leidensgenossen erfuhr niemand von seinem Schicksal. Erst Anfang 1998 konnte durch unvollständige Akten ein Teil des Bildes gezeichnet werden. Zu diesem Anlass fand am 24. Juli 2026 im Arno S. Hörsaal der Uni Rostock in der Ulmstraße eine Gedenkveranstaltung statt. Stellvertretender Landesbeauftragte für Mecklenburg-Vorpommern für die Aufarbeitung der SED-Diktatur. Herr Laszowicz, warum ist es gerade in der heutigen Zeit so wichtig, an Arno S. zu gedenken?
1: In Mecklenburg-Vorpommern, wo auch die DDR 40 Jahre lang existiert hat, konnte eben 40 Jahre lang nicht über Arno Esch und Leute wie ihn gesprochen werden und schon gar nicht in seinem Sinne gehandelt werden. Und insofern ist es eben auch 35, 36 Jahre nach der deutschen Einheit immer noch wichtig oder gerade wichtig, an ihn zu erinnern, weil es lange Zeit vorher nicht möglich war, an ihn zu erinnern. Und er drohte in Vergessenheit zu geraten. Und wie wir gerade gehört haben, ist er ja auch erst in den 90er Jahren wurde damit begonnen, sein Schicksal aufzuklären. Wir finden das sehr wichtig.
0: Und welche Bedeutung hat er für Rostock? Dr. Übach, er war Mitveranstalter und Organisator der Ausstellung Geknebelter Geist.
2: Er stellt eine Vorbildfunktion dar, eigentlich für ganz besonders für die jungen Menschen. Er war ja ein ganz junger Mensch. Er ist mit 23 Jahren in Moskau erschossen worden. Das kann man sich eigentlich ja gar nicht vorstellen heute, dass ein junger Student in diesem Alter plötzlich von einer Regierung zum Tode verurteilt wird und dann auch erschossen wird. Und hat seinerzeit schon für die Grundsätze der Demokratie und der Freiheit und der Menschenwürde vor allen Dingen sich eingesetzt, mit dem Ergebnis, dass das natürlich den diktatorischen Bestrebungen der Sowjetmacht und ihrer Helfershelfer aus der SED entgegenstand.
0: Warum ist es gerade in der heutigen Zeit so wichtig, an Arno S. zu gedenken? Herrn Dr. Rolando Schadowski von der Arno S. Stiftung.
3: Der Mann hat 3 Jahre in Rostock wirken dürfen, bevor er 1949 verhaftet worden ist. Er war ein hochintelligenter Mann, der für die Freiheit und für die liberalen Werte in der Gesellschaft eingetreten ist. Diese 3 Jahre haben dermaßen Spuren hier hinterlassen und ein Vermächtnis hinterlassen, eben für Freiheit, für Menschenwürde, für die Gleichberechtigung der Frau. Alles Dinge, die für uns heute normal waren, für die damalige Zeit allemal nicht. Er war weit voraus und hat auch plädiert für ein friedliches und freiheitliches Europa, sogar für einen friedlichen Weltstaat. Er war so weit dem damaligen Denken voraus, dass es muss, da muss man

0: Klo weiter nach Westdeutschland. Und dort hat er ja auch maßgeblich am Programm der Liberalen mitgeschrieben, hat also die Ideen und die Werte, die Esch ihm vermittelt hat, mitgenommen und die flossen in die Freiburger Thesen ein. Die Freiburger Thesen aus den 70er Jahren waren die theoretische Grundlage für die liberal-soziale Regierung der damaligen Zeit. Also da hat Esch schon ein bisschen mitgeschrieben am Freiburger Programm der damaligen Zeit. Das ist was.
1: Das alles hier auch von einem Studenten aus dem damaligen Rostock. Wer sich mehr über Arno Esch erfahren möchte, kann sich auf der Webseite Arno Esch Stiftung oder auch auf der Webseite der Uni Rostock mit ihm auseinandersetzen.
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1: Das war's. Nothing but Fees von Mund mit Stray Dogs. Das war ja noch ein bisschen laut gerade. Da wollte ich noch mal mich ganz kurz zurückhalten. Wer sich auch zurückgehalten, was er zurückgezogen hat, habt ihr sicher mitbekommen. Das ist der Jens Spahn. Unter anderem wegen seiner widersprüchlichen Haltung zur Leihmutterschaft. Hintergrund ist, dass er noch im Februar gegen die Legalisierung der Leihmutterschaft in Deutschland gestimmt hat und nun aber selbst ein Kind von einer Leihmutter in den USA bekommen hat. Da stellt sich doch allgemein die Frage, was spricht eigentlich für und was gegen eine Leihmutterschaft?
2: Eine Leihmutterschaft bedeutet, leicht gesagt, dass eine Frau für andere Personen ein Kind zur Welt bringt. Die Praxis umfasst medizinische, rechtliche und finanzielle Schritte und ist in Ländern wie den USA, der Ukraine oder Georgien unter bestimmten Auflagen möglich. In Deutschland ist es jedoch verboten. Grundlage für das in Deutschland geltende Verbot ist das Embryonenschutzgesetz aus dem Jahr 1990. Es regelt den Umgang mit menschlichen Embryonen, Samenzellen und Eizellen. Damit soll ungeborenes menschliches Leben geschützt werden und eine missbräuchliche Nutzung von Fortpflanzungstechniken sowie der Forschung zu verhindern. Der Fall mit Jens Spahn hat nun eine Debatte entfacht, ob Leihmutterschaft in Deutschland legal werden sollte. Rack und ich haben uns mal einige Argumente für und gegen eine Legalisierung angeschaut.
3: Ein Argument für die Legalisierung ist, dass Paare oder Einzelpersonen, die aus welchen Gründen auch immer keine Schwangerschaft austragen können, dennoch die Möglichkeit hätten, eine Familie zu gründen. Das können zum Beispiel schwule Paare sein, aber auch heterosexuelle Paare, die aus medizinischen Gründen keine eigenen Kinder bekommen können.
2: Demgegenüber sollte man bedenken, dass es genug Kinder gibt, die eine Pflege- oder Adoptivfamilie brauchen. Außerdem könnten Frauen aus ökonomischen Gründen dazu gebracht werden, eine Schwangerschaft gegen ihren eigentlichen Willen auszutragen. Besonders sozial benachteiligte Frauen könnten sich aus wirtschaftlicher Not dafür entscheiden.
3: BefürworterInnen argumentieren allerdings, dass eine Legalisierung mit strengen gesetzlichen Vorgaben mehr Sicherheit für alle Beteiligten schaffen würde. Verträge, medizinische Betreuung und die Rechte des Kindes könnten dadurch klar geregelt werden. Außerdem müssten betroffene Paare nicht mehr auf Länder mit oft unklaren rechtlichen Bedingungen ausweichen.
2: KritikerInnen befürchten hingegen, dass ein Kind zu einem Gegenstand vertraglicher Vereinbarung werden könnte. Dies könnte den Eindruck erwecken, dass ein Kind bestellt oder sogar gekauft werden kann. Zudem besteht die Gefahr, dass trotz einer gesetzlichen Regelung emotionale Probleme entstehen. So könnte eine Leihmutter nach der Geburt eine enge Bindung zum Kind entwickeln und Schwierigkeiten haben, es den Wunscheltern zu übergeben.
3: Für die Legalisierung spricht aber das Recht auf Selbstbestimmung. Erwachsene Frauen sollten grundsätzlich selbst entscheiden dürfen, ob sie freiwillig ein Kind für andere austragen möchten.
2: Dagegen wird jedoch eingewendet, dass Selbstbestimmung ihre Grenzen dort findet, wo wirtschaftlicher Druck oder Abhängigkeit die Entscheidung beeinflussen. In solchen Fällen wäre eine wirklich freie Entscheidung fraglich.
3: Fakt ist aber, es passiert trotzdem. Wenn nicht in Deutschland, dann im Ausland. Eine Legalisierung könnte die medizinische Versorgung und Betreuung verbessern, da alle Beteiligten von Beginn an professionell begleitet würden.
2: Dennoch kann selbst die beste medizinische Betreuung die grundlegenden ethischen Fragen nicht lösen. Insbesondere die Frage, ob Schwangerschaft überhaupt Gegenstand eines Vertrages sein sollte, bleibt umstritten. Zusammenfassend kann man sagen, es ist ein schwieriges Thema. Und ob es in Deutschland überhaupt dazu kommen wird, dass Leihmutterschaft legal wird, ist sowieso unklar.
1: Ja, es ist ein sehr privates Thema. Ob und was man davon hält und ob man sich da sieht oder eher weniger. Aber man darf auf jeden Fall gespannt sein, wie sich das hier alles in Deutschland mit dem Gesetz weiterentwickelt.

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0: Kurz nach 10 nach 4 schlägt die Uhr. Es ist Freitagnachmittag und langsam finden sich immer mehr Leute zu Hause auf den Sofa ein und können sich genau auf dieses Wochenende freuen. Aber warum denn auf dem Sofa sitzen bleiben, wenn man in einer Stadt lebt, in der jedes Wochenende richtig was los ist? Ihr habt noch keine Ahnung, was los ist? Ihr wisst noch nicht, was ihr dieses Wochenende machen wollt? Dann haben wir hier die Veranstaltungstipps für euch im Programm.
1: Freitag. Das Bunte Meer Festival läuft in Warnemünde, unter anderem mit Skaten, Yoga, Workshops, das alles am Strand und natürlich Konzerten.
2: Samstag.
1: Auch sonnabends läuft das Bunte Meer Festival in Warnemünde. Dort könnt ihr zum Beispiel am Supreme Beach House, Republica Cangrejo, Afrobeats und Latin und Folk hören. Oder auch Max Behrendt und Band und Stefan Krogmann. Ihr könntet aber auch weiter zur Wahlbar gehen. Dort ist Auftauchen Volume 2 mit einer Elektroparty am Start. Wer nicht nach Warnemünde fährt und in Rostock bleibt, kann ins Circus Fantasia hoppeln und hört dort Maykind mit Johanna Philipp. Maykind, das sind Merit, Adrian, Julian und Karl und die machen deutschsprachigen Indie-Pop.

0: Sonntag.
1: Das Dialogfestival startet im Stadthafen im Zirkus Fantasia. Die Dialoge sind ein inklusives Theaterfestival in Rostock. Es schafft eine Bühne für Vielfalt, Begegnung und künstlerischen Austausch. Im Mittelpunkt steht eine Workshop-Woche, in der Kinder und Jugendliche mit oder ohne Behinderung gemeinsam mit professionellen Künstlerinnen zu einem wechselnden Thema arbeiten. Dabei entwickeln sie Tanz, Theater, Musik und Performance und daraus wird eine Show gemacht, die am Ende der Woche öffentlich präsentiert wird.
2: So viel zu den Veranstaltungstipps. Ich hoffe, da war es für euch dabei. Wenn nicht, ein Wochenende zu Hause oder mit Freunden einfach durch die Gegend laufen, ist manchmal genau das Richtige, was so unterschätzt wird.

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1: Es ist jetzt Punkt 17 Uhr. Ihr hörtet gerade No Homo von den Labrini Girls. Und wir wollen mal in ein ganz interessantes Thema reinschnuppern. Wir sind ja mitten in den Sommerferien, wie der ein oder andere weiß. Und auch die ein oder anderen Jugendlichen sind die Zeit sicherlich nutzen, um ein bisschen Geld zu verdienen. Das ist bei Praktika ja gar nicht so einfach, ne? In Schmal haben sich zwei Männer zusammengefunden, die genau diese Nachfrage nach bezahlten Praktika lösen wollen. Das Projekt heißt Jopro und wird getragen von ASB und koordiniert von Sebastian Buchheim und André Fall. Unsere Stadtteilreporterin Caroline hat das engagierte schmale Duo getroffen.
2: Ja, dann erstmal hallo Sebastian, hallo André, schön, dass ihr da seid.
3: Wir freuen uns hier zu sein und ein bisschen plaudern zu können mit dir.
4: Ja, ich bin natürlich auch bereit. Hallo in die Runde.
2: Ihr seid Koordinatoren des Projektes Jopro. Es ist eine Wortneuschöpfung. Was steckt denn dahinter? Was meint Jopro?
3: Ja, Jopro steht für Job in Rostock bezogen auf Jugendliche. Und wir haben irgendwann mal darüber nachgedacht, wie kann man Jugendliche erreichen mit einem Slogan, der zweideutig ist. Einmal, was Inniges hat, so wie Job Rostock, damit man weiß, worum es geht. Und zum anderen einfach auch, um gut angerufen zu werden von Jugendlichen, die dann einfach Jopro sagen, sich unterhalten und es nicht spießig klingt, wenn sie miteinander reden und es dann dabei rumkommt, dass es heißt, ich arbeite irgendwo oder ich mache irgendwas in meiner Freizeit.
2: Worum geht es denn in eurem Projekt Jopro? Was macht ihr da ganz genau?
3: Bei Jopro geht es darum, dass man Jugendliche in Ferienpraktikas oder Ferienjobs vermitteln kann. Einfach damit sie frühzeitig, also ab dem 15. Lebensjahr, einen Einblick in das Arbeitsleben bekommen und quasi 3 Wochen in den Sommerferien zum Beispiel sich voll und ganz ausprobieren können in Handwerksfirmen, die irgendwie in der Perspektive des Jugendlichen stehen.
4: Ja, Sebastian, legt auch immer ganz viel Wert darauf, dass bei uns das Prinzip der Freiwilligkeit herrscht. Und das ist eben die Besonderheit zu den schulischen Angeboten. Also wir füllen letztendlich eine Lücke zwischen dem, was die Schule macht, mit Pflichtpraktika und so weiter und so fort. Bei uns kommen die Jugendlichen freiwillig und haben am Ende schon das erste Mal eine Art Bewerbungsgespräch bei uns auf ganz niedriger Ebene.
2: Wie seid ihr drauf gekommen, dass dieser Bedarf besteht?
3: Naja, wir stellen im Sozialraum fest, auch mit der Zusammenarbeit der Schulsozialarbeiterin, dass die Jugendlichen es sehr spät schaffen, sich Praktikumsplätze zu organisieren und dass es manchmal nicht gerade gegeben ist, dass die Eltern da groß unterstützen können. Und da unterstützen wir natürlich bei und haben uns dann gedacht, es wäre schön, wenn wir noch ein Zusatzangebot schaffen könnten, was auch noch bezahlt wird. Also jeder, der über Jopro ein Praktikum macht oder einen Ferienjob, bekommt mindestens 120 Euro die Woche. So wird der Jugendliche automatisch entlohnt für seine Arbeit, die er leistet. Und das ist, glaube ich, nochmal ganz wichtig, in dem Alter auch zu lernen und mitbekommen zu geben.
2: Ja, glaube ich auch auf jeden Fall. Vielleicht können wir mal zu den Anfängen gehen. Wie lange läuft Jopro schon und wie habt ihr das angestellt? Wie seid ihr auf die Jugendlichen zugegangen und wie seid ihr auf die Unternehmen zugegangen? Wie ist das damals gelaufen? Gebt uns da doch mal einen Einblick.
3: Ja, also Jopro läuft jetzt über ein Jahr oder fast ein Jahr und das war mal eine Idee an meiner Pinnwand. Und André kam irgendwann dazu ins Haus 12 und fand die Idee gut und hat sich belesen. Und auf einmal starteten wir mit einer sozialräumlichen Maßnahme dazu und ich bin an die Schulen gegangen und habe Jugendliche angeworben und André hat sich im Unternehmenswahndschungel versucht durchzukämpfen, aber ich finde, darüber kann er viel mehr selber reden.
4: Ja, wie bin ich dazu gekommen? Ich habe tatsächlich den Bundesfreiwilligendienst gemacht in meinem hohen Alter und bin dadurch auf das Haus 12 aufmerksam geworden. Hab gesagt, das ist eine gute Idee, da würde ich mich engagieren für das Projekt Jopro und war, wie schon kurz angedeutet vorhin, relativ naiv, weil ich gedacht habe, ach, da schreibst du einfach ein paar E-Mails an die großen Firmen und dann hast du Stellen. Genauso hat es nicht funktioniert.
2: Und wie hat es funktioniert?
4: Ich bin tatsächlich mit dem Fahrrad von Firma zu Firma geradelt hier in Schmal und ich habe immer wenn die Rede aufs Geld kam, kriegten die jeweilig Verantwortlichen so einen leeren Blick in Richtung Horizont.
2: Ja.
4: Also das ist ganz typisch. Unsere besten Erfahrungen haben wir eigentlich gemacht, als wir angefangen haben, auf die Jobbörsen zu gehen und haben dann im Nachhinein an die Gesprächstermine nochmal. Über diesen direkten persönlichen Kontakt haben wir eigentlich die meisten Erfolge letztendlich erzielt. Mhm. Wir haben aber auch die Erfahrung gemacht, dass viele die Idee gut fanden und trotzdem nicht helfen konnten.
2: Könnt ihr sagen, wie viele Unternehmen sind bei euch schon angeschlossen?
3: Ja, so um und bei sind es jetzt, wenn ich den Katalog richtig im Kopf habe, knapp 20 Firmen, mit denen wir in Kontakt stehen. Die Kfz-Betriebe, Handwerksbetriebe, Maler, Lackierer, Dachdecker, also die Firmen sind stadtweit, das sind nicht nur schmale Firmen. Da das Projekt finanziert ist über Mittel, die für den Stadtteil Schmal und Groß-Klein sind, versuchen wir natürlich Schüler nur aus dem Stadtteil erstmal zu haben. Wir haben aber, ich muss so sagen, auch andere Schüler, die davon gehört haben aus anderen Stadtteilen, und ich bin Jugendsozialarbeiter und mir geht es darum, dass die Jugendlichen ihre ersten Erfahrungen in einem Berufsbild sammeln dürfen, und deshalb werde ich keinen zurückweisen.
2: Und wie viele Schüler habt ihr, wenn ich mal fragen darf?
4: Also wir haben jetzt ungefähr 40 Schülerinnen in unserem Portfolio, und da ist eine Grenze erreicht.
2: Und wie ist das denn? Euer Projekt läuft ja jetzt ungefähr ein Jahr. Wenn ihr so zurückblickt, was waren die größten Herausforderungen und was hat euch unter anderem auch überrascht?
3: Ja, ich starte mal. Für mich ist die größte Herausforderung, das hört sich jetzt böse an, aber nicht meine ganze Arbeitszeit in dieses Projekt reinzustecken, weil es macht einfach super viel Spaß. Man sieht da junge Leute über sich hinauswachsen. Und da ich ja noch andere Dinge mache, ist es immer schwierig, mich da zurückzunehmen. Ansonsten finde ich, also persönlich haben wir einen absoluten Durchbruch erreicht mit der Zahl an Schülerinnen und Schülern, die wir dieses Jahr einfach in so kurzer Zeit, ich nenne es mal, rekrutieren konnten. Wir haben tolle Firmen kennengelernt, die auch motiviert sind und Lust haben auf sowas.
4: Was mich eben positiv überrascht hat, entgegen aller Unkenrufe, dass unsere Jugendlichen, mit denen wir zusammenarbeiten, eben wenn es drauf ankommt, auch da sind, pünktlich sind, zuverlässig sind und sogar ganz anders, als man immer wieder hört. Also unsere Erfahrungen sind andere. Vielleicht liegt das an der Freiwilligkeit, vielleicht liegt es daran, dass es irgendwie was anderes ist als Schule. Ja, und vielleicht liegt es auch daran, dass der ein oder andere Euro da winkt am Ende des Tages.
1: Die Rostocker Jugend. Besser als ihr Ruf. Tolle Aussage. Ansonsten werden wir von den beiden sicherlich noch mehr hören. Immerhin koordinieren sie in Schmal auch Jugendprojekte wie Futtern wie bei Muttern oder die Rucksackrabauken.

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Es ist 17.20 Uhr, ihr hört immer noch den Home Run, unsere Nachmittagssendung bei Radio Loro 90,2. Ich habe euch nicht vergessen, keine Sorge. Im gleich folgenden Release-Radar präsentiert euch unsere Musikredaktion wie jeden Freitag eine kleine Auswahl von vielversprechenden Neuveröffentlichungen der laufenden Woche. Dieses Mal mit dabei ein australisch-mexikanisches Duo mit einer Art Hommage an den T-Rex-Sänger, ein Song gegen die kollektive Abstumpfung und eine Münchner Band, die offensichtlich vor allem von Radiohead inspiriert wurde. Mehr erfahrt ihr nun von Alex und meiner Wenigkeit aus der Musikredaktion. Das australische Duo Mike Harvey und Amanda Acevedo arbeiten bereits an ihrem dritten Studioalbum. Psychedelic in White soll es heißen und 10 Lieder fassen, 7 eigene und 3 Neuinterpretationen. Von der kommenden Platte, welches physisch ganz in Weiß strahlen soll, hat am vergangenen Mittwoch ein neuer Track das Tageslicht erblickt. Oder eher die Morgenröte? Denn die Rede ist von Song for Aurora. Aurora, das ist Latein für Morgendämmerung und leitet sich vom Aurum ab, also Gold, und passt sich perfekt dem Schema an, was Harvey und Acevedo seit ihrem Debütalbum führen. Mythologien und Folklore, Liebe und Hoffnung sowie Verlust. Jedoch in erster Linie eine Reise voller spielerischer Wendungen und dem Endziel, einen sicheren Ort inmitten des Chaos dieser wirren Welt zu finden. Song for Aurora ist dabei eine Hommage an den T-Rex-Sänger und Gitarristen Mark Bolan und das Werk der Band. Jedoch handelt Song for Aurora nicht einfach nur vom rot-goldenen Sonnenuntergang. Der psychedelische Titel wird von einer E-Gitarre-Melodie und langsamen sanften Chords begleitet, während Mike Harvey von seiner Liebe singt, welche er seine Aurora nennt. Davon, dass er ihr wenig zu bieten hat, außer seine Liebe, und dass er sie dadurch wohl nicht für sich gewinnen wird. Zum Ende setzen Violinen ein, welche krächzend den Höhepunkt des Songs markieren. Mit allen zusammen stellt der Song selbst einen Höhepunkt des Albums dar.

Für den 25. September hat die in Österreich geborene und in Berlin lebende Multiinstrumentalistin Uche Yara ihr Debütalbum angekündigt. Das mit Body Scanner betitelte Werk ist ein Album, das im Körper begann, lange bevor es den Verstand erreichte. In den 2 Jahren des Schreibprozesses folgte Uche eher ihrem Instinkt als analytischen Überlegungen und schuf ein Album, das sich mit Körperlichkeit, Selbstwahrnehmung, Verbundenheit und Zugehörigkeit auseinandersetzt. Der Song Hello Hello ist eine weitere und eindringliche Vorab-Single und wurde von Uche Yara wie folgt kommentiert. Hello Hello entstand aus einem Gefühl des Unglaubens gegenüber der Welt um uns herum. Wie kann es sein, dass wir alle schauen, aber nicht wirklich hinsehen? Wie können wir alle hören, aber nicht zuhören? Wie können wir alle fühlen und dennoch gleichgültig bleiben? Es ist ein Aufschrei gegen die kollektive Abstumpfung und eine Suche nach Empathie in einer zunehmend überwältigenden Realität.

Die Münchner Alternativrockband Digital Carbs meldet sich zurück. 2018 gegründet und über Corona gezwungenermaßen als Soloprojekt geführt, fasst die Band heute vier Musiker, welche die Münchner Musikszene nachhaltig prägen. Kein Jahr nach ihrem letzten Album O Hedonismus veröffentlichen Digital Carbs ihre neue Single Cocoon, zu Deutsch Kokon. Dabei schlagen sie ungewöhnlich märchenhafte Töne an. Statt Alt-Rock-typischen krächzenden Gitarren und nach vorne schreitenden Basslines sowie harter Kante im Gesang, ein schief singender Chor, ruhige Gitarrenmelodien und ein pikanter Bass, der uns auf unsere Reise begleitet. Und plötzlich findest du dich auf Heinrichs Kutsche aus dem Froschkönig wieder. Während die eisernen Bänder um dein Herz abfallen, spinnt die Larve in deinem Kopf unaufhaltsam dein Kokon. Ja, die vier Musiker präsentieren sich ungewöhnlich zurückhaltend, aber deshalb nicht weniger wirkungsvoll. Der Zuhörer wird von vielschichtigen Harmonien eingesponnen, die in typischer Carbscher Manier natürlich nicht ohne eine Prise Dissonanz auskommen.

So viel Alex und meine Wenigkeit aus der Musikredaktion mit dem Release-Radar. Und ihr habt es gehört, die österreichische Singer-Songwriterin Usse Yara hat eine neue Single veröffentlicht. Hello, Hello lautet der Titel des Tracks, den ihr jetzt nochmal in voller Länge hören könnt.

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1: Es ist jetzt 17.36 Uhr. Ihr hörtet gerade noch I Think I'm Going Blind von Computer Co. Und wir wollen uns mal mit dem Senf der Woche auseinandersetzen, wie es sich für einen guten Freitagnachmittag gehört. Ja, Russland bekriegt die Ukraine, US-Amerika den Iran und die Israelis erst recht. Und die KI, wen bekriegt die? Die bekriegt die KI. Wenn das mal nicht auch eine Lösung für alle anderen Konflikte werden, haut euch doch einfach den einen Kopf ab. Wenn es nur so lustig wäre. Jetzt können wir noch beim Senf der Woche darüber lachen, weil wir noch immer glauben, dass wir sie beherrschen, die KI. Aber glaubt uns die KI das selber noch?
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3: Der erste Hackerangriff einer KI. Er markiert ein neues Kapitel in einer Entwicklung, die uns noch lange beschäftigen wird.
4: Ach ja, sind wir endlich soweit? Ist jetzt irgendjemand überrascht, nachdem die KI uns schon seit geraumer Zeit falsch berät, unecht tröstet und systematisch uns das Denken abgewöhnt? Dabei war doch die Vision davon schon 1985 im Angebot der neuen deutschen Welle.

0: Und vor einem Monat war selbst einer der Macher so weit, dass er Stopp rufen wollte, weil er der Geschwindigkeit nicht mehr gewachsen war.
1: Kern des Problems ist, dass künstliche Intelligenz nur dann intelligent ist, wenn sie mit Informationen gefüttert wird. Das haben in der Regel Menschen übernommen. Doch jetzt kann KI sich auch selbst trainieren und ist dabei so effizient und rasend schnell, dass der Mensch das kaum noch unter Kontrolle hat. In einer Studie hat Anthropic herausgefunden, dass KI rund 80% der neuen KI selbst erfinden kann. Dabei trainiert sie sich selbst im Durchschnitt 52 Mal schneller als ein Mensch. Unter dem Strich erledigt die KI die Arbeit von 4 Jahren innerhalb von nur 4 Tagen.
0: Hat natürlich keiner mitgemacht, denn es geht ja hier nur vordergründig um Wissenschaft. Dahinter steckt wie immer Macht und Geld. Aber das ist Politik. Wir bleiben bei den Fakten.
2: Eine autonom agierende KI-Anwendung ist bei einem Test außer Kontrolle geraten. Sie ist wie ein Hacker in das System einer Konkurrenzfirma eingedrungen. Dazu nutze die KI bislang unentdeckte Softwarelücken und gestohlene Anmeldedaten.
0: Gut, erstmal die Sache beschwichtigen. Die einen nennen es einen Schulstreich.
3: Und sich, wenn man so will, die Schulaufgabe, die ihm gestellt wurde und für die es in einem Klassenzimmer eingesperrt wurde, quasi aus dem Klassenzimmer befreit hat, dann unerlaubt zum Lehrerzimmer Zugang verschafft hat, um sich dort die Musterlösung zu holen.
0: Und die anderen bestreiten die Autonomie der KI.
3: Nein, da muss man ganz klar sagen, dass man hier mit diesem Begriff der Autonomie ein bisschen vorsichtig umgehen muss. Also es ist nicht der Fall, dass wir es hier mit einem irgendwie Superbösewicht zu tun haben, der jetzt sein Hochsicherheitsgefängnis verlassen hat und sich von PC zu PC fortpflanzt. Und
0: klar, dann haben wir eigentlich keine Probleme. Kennen wir ja von der Neuen Deutschen Welle.

0: Also nicht aufregen, das Ganze ist doch kein Beinbruch. Vor allem, weil sich hier doch nur die Amerikaner mit den Chinesen in die Haare kriegen. Wir in Europa sind ja an dem ganzen Rumgezanke sowieso nicht beteiligt.
1: Die Haupterkenntnis ist, es ist ein amerikanisches Modell, das das gemacht hat, und die Firma Hugging Face hat zu ihrer eigenen Verteidigung dann ein chinesisches Modell genutzt. Und es gibt in dieser ganzen Geschichte keine europäischen Modelle. Und ich glaube, okay, das ist eine Frage, die wir uns schon sehr, sehr genau angucken sollten.
0: Naja, dann können wir ja getrost in die nächste Wochenkatastrophe gehen. Spannend bleibt die Frage, was schlimmer ist, wenn die AfD oder die KI die Macht übernimmt. Mit beiden kann man nämlich nicht reden.

0: Und das war der Senf der Woche.
1: 1985 war der Song von Paso Doble, Computerliebe. Computerliebe. 40 Jahre später wissen wir kaum mehr über das Innenleben der digitalen Welt als das, was wir sehen, wenn wir die Hülle des Rechners abbauen. Wahrlich kein Kenntniszuwachs. Dann lassen wir uns weiterhin überraschen.

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1: Und das war's auch schon wieder mit unserer Home Run, unserer Nachmittagssendung hier bei Radio Loro 90,2. Mit einigen aktiven, wunderschönen Themen. Wir haben uns mit Arno Esch auseinandergesetzt, mit der Leihmutterschaft, mit dem, was am Wochenende hier in Rostock passiert, und einmal einen Blick nach Schmal geworfen zu zwei aktiven Köpfen, die sich die JobPro anbieten. Arbeit, Praktikum, ach, schreckliche Erinnerungen. Oh Gott, Praktikum der Schule. Ja, so ein freiwilliges Konzept wäre vielleicht was ganz Gutes. Ich werde mal sagen können, dass das Schulpraktikum für mich wirklich die Hölle war. Das ging gar nicht. Das hat nichts gebracht, außer Jobverdrossenheit vielleicht. Und Hass auf Kollegen. Nicht die, die hier bei Loro sind, sondern Leute beim Praktikum, die denken, dass du da hinkommst und für alles da bist. Das will ich für alles. Als Praktikant bist du mal einfach nur der Unterste in der Kette. Und das hat man dir gezeigt. Das hat wirklich überhaupt nichts gebracht. Deswegen ist es auf jeden Fall einmal Shoutout an die Leute in Schmal, dass ihr was bewegt an der Stelle. Wir haben uns für C418 auseinandergesetzt und wir haben den Senf der Woche gehört. Und es gibt jetzt auch keinen Grund abzuschalten, denn hier geht es natürlich auch gleich aktiv weiter um 18 Uhr. Keine eine Viertelstunde ist es mehr, gibt es den Cup of Soul, Funk und Soul hier bei Radio Loro frisch von der Platte. In den UKW. Dann 20 Uhr Weltempfänger, Musik aus aller Welt, und 22 Uhr unserem Bass Channel, um den Abend richtig gut ausklingen zu lassen. Four to the floor. Ich mache mir jetzt auch einen kleinen Schritt auf den Weg nach Hause ins Wochenende. Danke fürs Zuhören. Ich hoffe, ihr hattet genauso viel Spaß bei der Sendung wie ich und habt ein wunderbares Wochenende.

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Ziel war das Burgenland, die österreich-ungarische Grenze. In Mattersburg besorgte er sich den besten Bolzenschneider, den man für Geld kaufen konnte. Fast 400 Schilling. In Mörbisch und See checkte er in die Pension Peterhof ein, kaufte sich einen Döner und wartete auf die Nacht. Um kurz nach eins klopfte es an seiner Tür. Der Verbindungsmann gab ihm einen Brief und verschwand wieder, ohne ein Wort zu sagen. Er lernte den Brief auswendig und machte sich zu Fuß auf den Weg. Runter die Ödenburger Straße, vorbei an den letzten Laternen und kurz vor der Kehre in den Feldweg rechts rein bis ganz zum Ende. Die letzten 100 Meter weiter durch das hohe Gras, hinein in das kleine Wäldchen. Die Grenzpatrouille um 3.30 Uhr abgewartet. Taschenlampe raus, dreimal kurz, zweimal lang. Und dann auf der Lichtung sah er sich.

Als sie durch den Zaun durchfahren, liefen sie so schnell es die Kinder zuließen bis zu den ersten Laternen. 14 Menschen, 3 Familien. Keine Champagnerkorken, kein Konfettijubel, nur große Erleichterung und noch größere Erschöpfung. Sie gingen gemeinsam zum Busbahnhof, setzten sich auf die Bänke und warteten auf den 622er Bus nach Wien. Vor lauter Müdigkeit wurde kaum gesprochen. Nur einmal fragte ihn eins der Kinder, was denn der Spruch auf seinem Dead Kennedys T-Shirt zu bedeuten hätte. Als der Bus dann pünktlich vorfuhr, gab er einem Vater seinen Dienststadtplan mit der eingekreisten Adresse der deutschen Botschaft. Er verteilte seine letzten Schillinge noch auf die 3 Familien und wünschte ihnen allen ein gutes Leben. Sie bedanken sich tränenreich und vielmals für alles in einer Sprache und einem Dialekt, den er kaum verstand. Er vermutete damals, dass da

Zurück in Hamburg, dann die große einerseits, andererseits Diskussion am WG-Küchentisch mit seinen Freunden. Einerseits wäre die Aktion natürlich gut gemeint gewesen, wegen den Familien und so. Aber andererseits wäre eine deutsche Einheit, und darauf laufe die Entwicklung der letzten Wochen nun mal hinaus, ein großer Fehler. Deutschland dürfe nie wieder ein Machtblock mitten in Europa werden. Und eine solche Hilfe zur Flucht der DDR-Bürger würde nur zur weiteren Destabilisierung der Verhältnisse beitragen. Also wie gesagt, die Aktion war menschlich verständlich,